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1: Um Punkt 6 Uhr mit Bianca, Patrick und Stani. Guten Tag.
2: Ja, guten Morgen, Leute. Und es schreien wieder die Möwen hier ins Studio rein. Geil. Aber der Himmel ist dieses Mal blau. Das soll bitte so bleiben. Leute.
1: Wird es so bleiben?
2: Reißt euch zusammen. Das Wetter, es ist ein bisschen wechselhaft heute auch. Aber erstmal
1: sagen, Leute, reißt euch zusammen. Ne? Erstmal so, Digga.
2: Genau, heute Morgen erstmal gut. Später dann, naja, da wollen wir jetzt nicht drüber reden. Okay. Ich will jetzt noch nicht direkt schon die Stimmung versauen.
1: Okay, dann erstmal gute Stimmung, ja?
2: Auf Knopf. Gute Stimmung und auch gutes Wetter heute Morgen.
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0: Mr. Belt und Weasel mit It's Not Right. Guck mal, Patrick, du hast ja einen Side-Hustle dir aufgebaut, ne?
1: Mhm.
0: So, ich bin jetzt auch gerade dabei, noch einen aufzubauen und brauche dafür eine Reisegewerbekarte. So heißt das Ding.
1: Okay.
0: Ist erstmal gar nicht so wichtig. Was wichtig ist, ist, ich klicke mich seit Tagen durch einen Wust, durch einen Dschungel von 20.000 verschiedenen Links, wo es dann heißt, ja, du kannst das und das online beantragen. Dann klicke ich darauf, will das online beantragen. Dann heißt, ja, das kannst du aber nur online beantragen, wenn du so einen elektronischen Perso hast. Habe ich nicht. Okay, bla bla bla. Lange Rede, kurzer Sinn. Du kannst nichts davon elektronisch beantragen. Jetzt muss ich diese ganzen scheiß Ämtertermine machen. Ich habe schon wieder gar keinen Bock.
1: Bürokratie in Deutschland, ne?
0: Digga, das fickt meinen Kopf,
1: soll ich mal
0: Alter.
1: Was sagen, was ich dann denke? In dem Fall, KI soll regeln. KI soll einfach Bürokratie so machen, dass du hingehst und sagst, hallo KI, ich habe einen Antrag, den muss ich so und so machen.
0: Mhm.
1: Dann sagt ihr, okay, hast du dein Perso? Scan mal ein, alles da, da, da, fertig.
0: Ja, das wäre so geil. Und für jetzt ist einmal mehr so, wie sehr willst du es, ne? Also ich will dieses Ding, ich will diese Reisegewerbekarte, ich muss es machen. Ich wollte mich nur mal kurz auskotzen darüber, wie
1: schwierig das ist. Alles.
0: Ja, was ist das für ein Hackmeck, Alter?
1: Ich weiß, ich weiß.
0: Egal, do
1: viel Spaß
0: anyway.
1: Bei den Behörden,
0: ja, danke,
1: viel Spaß
0: Billy.
1: In den Wartecentern, das macht Spaß.
0: Ja, richtig Bock schon.

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0: Pascha Nim, erster Sommer ohne dich. Ich finde diese, da sind so viele geile Passagen drin. Eine finde ich ist so bezeichnend für die Poesie, die auch da drin steckt. Von wegen mäßig. Er kriegt Schelle, weil er Nettigkeit verwechselte. Du bist bla bla bla, ich stehe an Ecke mit Verdächtige. Das ist so auf der einen Seite, er benutzt so Präteritum, also diese Vergangenheitsform, die man eigentlich umgangssprachlich nie benutzt, weil er Nettigkeit verwechselte. Wir sagen, man sagt ja nie, du verwechseltest die Nettigkeit und darum bekamst du eine Schelle, sondern sagen, du hast das verwechselt. So, ne? So ist ja umgangssprachlich. Also er benutzt so ein bisschen das so die gehobene Sprechform sozusagen, diese Vergangenheitsform so zu benutzen und dann gleichzeitig dann, ich stehe an Ecke mit Verdächtige, dann den Plural aber falsch bilden. Und ich finde, das ist so, naja, keine Ahnung, da kommt der, der sprachenaffine Stunny gerade.
1: Da kommt
0: durch.
1: Der Deutschlehrer durch, ey.
0: Ja, ich finde das. Was redest du so? Da kommt der Deutschlehrer.
1: Du könntest
0: durch.
1: Richtig Deutschlehrer sein.
0: Ja. Will ich aber nicht.
1: Du könntest.
0: Ich könnte alles. Generell. Das generell. Digga, auch
1: du
0: ihr.
1: Du würdest, solltest.
0: Ja, müsstest.
1: Deutschlehrer.
0: Ja.
1: Sein.
0: Hätte. Ich hätte, pass auf, Futur 2. Du hättest Deutschlehrer geworden sein
1: so
0: sollen.
1: So seist du Deutschlehrer.
0: Auf den. Für wahr.

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0: Love Tonight von Bund.
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0: Das hat Patrick um Punkt 6:30.
2: Die USA haben wieder Ziele im Iran angegriffen. Es handelt sich um Angriffe zur Selbstverteidigung, heißt es vom zuständigen US-Regionalkommando. Grund sei der Abschuss eines amerikanischen Kampfhubschraubers. Der Iran drohte mit Gegenschlägen. In der Diskussion um den sogenannten Politiker-Beleidigungsparagrafen hat sich jetzt auch Niedersachsen klar positioniert. Für das Landesjustizministerium ist das Gesetz ein wichtiger Schutz für ehrenamtliche Politiker. Auch Bremen spricht sich dagegen aus, den Paragrafen zu streichen. Der Vorstoß kommt aus Sachsen. Ein besonderer Schutz für Politiker sei nicht erforderlich, heißt es. Und die deutschen Fußballerinnen haben das letzte Spiel der WM-Qualifikation gewonnen. Sie konnten sich gegen Slowenien mit 2:0 durchsetzen. Für die WM im kommenden Jahr war das deutsche Team aber auch schon vor dem Spiel qualifiziert. Heute Morgen geht's gut los und später gibt's dann wieder Schauer und Gewitter bei maximal 19 Grad.
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0: Wenn du sagst, heute Morgen geht's gut los, dann erinnert mich das so, wenn meine Mutter damals irgendwie, weißt du, die war alleinerziehend mit mir,
2: ja,
0: und ich habe die gerade wieder abgefuckt oder so, dann war immer dieser, das geht ja gut los.
2: Das geht ja schon wieder gut los.
0: Und da weißt du so, okay, jetzt ist das Maß auch schon fast voll. Und dann, pass auf, und wenn das, jetzt geht's schon gut los, und wenn das Maß dann voll war, Achtung, das sind jetzt alles so diese Begriffe da, dann könnte es sein, dass ich eine Yachtreise kriege.
2: Echt jetzt? Gewinnst du, hast du manchmal eine Yachtreise gewonnen, oder?
0: Was für eine Yachtreise, Digga.
2: Ja, bei mir hieß es immer, Mama kriegt gleich einen Jackson.
0: Was?
2: Jackson, Digga. Korrekt.
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Schön leichte Kost hier mit Lady Gaga und Doechii, Runway. Serve a little ass, a little bit of sass. So einfach so auf gute Laune reinstarten. So, und dann auf einmal 180 Grad und wir gehen mit Juju weiter. Shorty. Ein bisschen Gesellschaftskritik, ein bisschen ein Diss, ein bisschen tiefer hier alles. Und ein paar stabile Rap-Parts sowieso. Shorty.

0: Calvin Harris und MPH mit I'm Not Alone.
1: Ich würde mal sagen, sich selbstständig machen klappt meistens dann ganz gut, wenn man selber ein Problem hat und die Lösung dafür auch gefunden hat.
0: Ja.
1: Ja, und die gibt's aber so noch nicht. So war es zumindest bei Marla, die ist mit Anfang 20 hat die sich mit einem Afro-Haarpflegeprodukt selbstständig gemacht.
2: Ich habe mich tatsächlich aus einem eigenen Bedarf heraus selbstständig gemacht. Und zwar gab es ungefähr vor 7 Jahren noch nicht das passende Afro-Haarpflegeprodukt für mich. Also ich spreche da jetzt spezifisch von dem Leave-In-Conditioner. Ich bevorzuge persönlich natürliche Produkte und weil es eben keins gab, musste ich mein Produkt immer selber kochen. Das ging ja über ein paar Jahre hinweg und dann dachte ich, ich stecke da so viel Zeit und Energie rein, vielleicht kann ich das auch professionell machen.
0: Ist das geil.
1: Man könnte sagen, first she was cooking, now she's cooking.
0: Ja, aber sehr gut, Alter. Das Ding ist, ich stelle mir die Frage direkt, was machst du, was mit Startkapital? Ist am Anfang voll teuer wahrscheinlich, so ein Haarpflegeprodukt herzustellen, ne?
2: Genau, das ist auf jeden Fall nicht günstig. Man gibt vor allem aus. Also bisher habe ich noch keine Einnahmen durch das Produkt, weil es ja noch nicht auf dem Markt ist. Ich habe da tatsächlich das Glück, dass ich familiär ein bisschen Unterstützung hatte und ich bin eben, ja, gehe noch einer hauptberuflichen Tätigkeit eben am Theater nach. Ansonsten, genau, könnte ich das nicht finanzieren.
0: Ich liebe diesen Vibe. Einfach machen, Alter. Gucken, dass man abgesichert ist irgendwie auf der einen Seite und dann einfach kreativ und rein ins Business. Und dann gibt es ja auch noch Förderung, ne? Also gibt es auch häufig hier irgendwie für Gründer und Gründerin.
1: Ja, aber meistens nur für Leute, die hauptberuflich ihr Business aufziehen. Mhm. Und dadurch, dass sie ja hauptberuflich auch noch einen Job hat, sozusagen, musste sie teilweise auch ziemlich strugglen. Deswegen kann sie auf jeden Fall einen wichtigen Tipp geben für alle, die ihr Business aufziehen wollen.
2: Erstmal ist, glaube ich, wichtig, dass man für das Thema brennt, dass man Lust hat, dabei zu bleiben. Genau, also es kommen immer wieder Hürden, die nicht so schön unbedingt sind. Und da ist es dann halt wichtig, weiter fokussiert zu bleiben, denke ich.
0: Macherin.
3: Maximum.

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0: Don Toliver mit ATM. Was meint er damit, Bianca?
1: So eine Bankabhebemaschine, oder? ATM oder at the moment, kann man auch sagen.
0: Okay, also du weißt genauso wenig wie ich. Ich habe auch nie zu, ich verstehe den so schlecht, der nuschelt immer
1: der
0: so.
1: Der nuschelt voll und er macht immer so. Ja. Warte, ich guck mal, Don Toliver. ATM. Mhm. Ja, worum geht's denn da?
0: So, Genius weiß Bescheid.
1: Ja,
0: ne?
1: Ja, da bin ich doch auch. Genius, die Song Lyric Dingsbums Website.
0: Da ist es. Got the ATM, finna rock the stadium. Ja, geht um die Cashmaschine tatsächlich.
1: Der möchte wahrscheinlich einfach ein bisschen Geld abheben. Vielleicht wollte er sich irgendwie einen Blumenstrauß kaufen.
0: Ja, richtig, genau. Oder einen Kaffee. Das passt doch gerade.
1: Oh ja, lecker Kaffee kaufen, schön.
0: Guten Morgen.
1: Moin.

0: Ich weiß noch, als meine Mutter damals zu mir ankam, meinte so, du suchst jetzt einen Nebenjob zur Schule und da muss ich so Zeitungen und Prospekte austragen und ich hab's gehasst. Aber ja, wenn die Kohle da kam, war schon geil.
1: Weißt ja, das so ist dann auch immer der nice Nebeneffekt. Aber es geht natürlich alles nur mit voll vielen Regeln. Mhm. Ich habe gestern mit Ann-Kathrin Speckmann von der Arbeitnehmerkammer hier in Bremen geschnackt.
0: Und was hat, worüber? Also was genau?
1: Also pass auf, die ist Rechtsberaterin da und die hat einfach gedroppt, dass man unter 15 eigentlich gar nicht arbeiten darf, weil man ja normalerweise Vollzeit schulpflichtig ist, hat sie erzählt. Aber es gibt natürlich Ausnahmen.
2: Wenn du über 13 Jahre alt bist und unter 15 Jahre alt bist, dann darfst du kleine Nebentätigkeiten machen, bis zu 2 Stunden am Tag. Aber es gibt einen festen Katalog von Tätigkeiten, die gemacht werden dürfen. Zum Beispiel Zeitung austragen, Hilfe im Haushalt, Betreuung von jüngeren Geschwistern oder Nachhilfe für jüngere Schüler. Das sind so typische Arbeiten. Und wenn man schon mindestens 15 Jahre alt ist, dann darf man einen Ferienjob haben, bis zu 20 Tagen im Jahr und 8 Stunden am Tag.
1: Ja.
0: Okay, also ist wieder so ein Bürokratieding alles, ne?
1: Voll doll, natürlich ein auf den. Aber man darf auch nichts Gesundheitsgefährdendes machen. Das meinte Ann-Kathrin, also nichts, was so die schulischen Leistungen verschlechtert, keinen Alkohol ausschenken, keine Schichtdienste, keine schweren Lasten, nichts mit Feuer, bla, du weißt, alles, so all diese ganzen gefährlichen
0: Sachen. Ja, am Ende bleibt dann aber doch nicht mehr so viel, was man machen kann. Aber es ist natürlich so Jugendschutz und sowas, ne?
1: Ja, genau, deswegen ist es eigentlich ganz fair, aber was nicht so fair ist, ist die Bezahlung.
2: Nein, unter 18 gibt es leider noch kein Mindestlohn, zumindest sind die Arbeitgeber nicht dazu verpflichtet. Die einzige Ausnahme ist, wenn du schon eine fertige Ausbildung hast, dann müssen die Arbeitgeber dir auch Mindestlohn bezahlen.
1: Und dafür hat man aber unter 18 immerhin schon Anspruch auf bezahlten Urlaub. Unter 16 Jahren sind es nämlich 5 Wochen.
0: Dicker, okay. Und jetzt kriegst du so einen Arbeitsvertrag da vorgelegt und checkst da wahrscheinlich als Jugendliche oder Jugendlicher. Also ich habe mir nie sowas angeguckt. Ich habe einfach gearbeitet, Digga. Was ist das?
1: Digga, ich wüsste, ich wäre auch so lost. Aber Ann-Kathrin meinte auch, es gibt viel, worauf man bei so einem Arbeitsvertrag achten muss.
2: Wenn man einen Arbeitsvertrag bekommt, sollte man auf jeden Fall vollständig lesen und verstehen, bevor man ihn unterschreibt. Und wenn da Fragen offen sind, sollte man das auf jeden Fall mit einer erwachsenen Person, die schon mehr Erfahrung hat, besprechen. Oder man kann zum Beispiel auch zu uns in die Arbeitnehmerkammer kommen. Die Beratung ist vollständig kostenlos. Die einzige Voraussetzung ist, dass ihr eben einen Job in Bremen annehmen wollt oder schon in Bremen arbeitet.
1: Ja, und da kannst du halt alles fragen, ne? Rechtliche Probleme, Stress mit dem Arbeitgeber, alles.
0: Ich habe nichts gefragt, ich habe einfach geackert. Einfach geackert und Geld verdient, ey.

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1: Casa Azul und Tequila in Session, like

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0: Paddy One, AJ Tracy und Stormzy mit Ain't It Different.
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0: Das hat Patrick um kurz nach halb acht.
2: Das US-Militär hat in der Nacht Ziele im Iran angegriffen. Das zuständige US-Regionalkommando spricht von Selbstverteidigung. Zuvor hatte US-Präsident Donald Trump dem Iran vorgeworfen, einen Hubschrauber abgeschossen zu haben. Teheran hat mit Gegenschlägen gedroht und nach eigenen Angaben jetzt einen US-Stützpunkt in Bahrain mit Drohnen attackiert. Eigentlich würden die Bundestagsabgeordneten ab Juli mehr Geld bekommen. Die nächste Erhöhung der Bezüge soll aber ausfallen. CDU, CSU und SPD sprechen von einem Sparsignal an die Bevölkerung. Auch Grüne, AfD und Linke sind gegen die Erhöhung. Und die deutschen Fußballerinnen haben das letzte Spiel der WM-Qualifikation gewonnen. Sie konnten sich gegen Slowenien mit 2:0 durchsetzen. Für die WM im kommenden Jahr war das deutsche Team auch schon vorher qualifiziert. Heute Morgen geht's gut los, viel Sonnenschein, ein paar leichte Wolken und dann werden die Wolken aber immer dicker und das Wetter wird schauerhafter und ungemütlicher, kann auch mal ein Gewitter geben, bei maximal 19 Grad heute.
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0: Ich frage mich immer, ist es geiler, wenn der Tag gut losgeht und das Wetter dann schlechter wird oder wenn es mit schlechtem Wetter losgeht und dann wird es besser im Laufe des Tages?
2: Das kommt immer wissen drauf an, was du vorhast, ne?
0: Ja, das ergibt total Sinn, was du sagst.
2: Ich bin ja auch schlau. Das weißt du doch.
0: Und gut aussehend auch noch. Manchmal wünsche ich, ich wäre mehr wie du.
2: Ja, ich weiß. Aber ist auch nicht mal leicht. ist viel Mist zwischen den beiden Ohren, was da abgeht.
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Wizkid, Brent Faiyaz mit Piece of My Heart. Ich habe gerade ein Schmuckstück entdeckt, Digga. Ein Diamond in the Dirt, würde ich sozusagen, ja, so würde ich es nennen. Eben gerade die Next Musikredaktion hat geackert, Digga, und hat Pepino in die Next Playlist reingeschmissen mit immer noch. Was ist das für ein Brett, Digga? Immer noch, immer.

0: geiler Flow, geiler Beat, geiler Text. Immer noch. Super, geht rein. Will man direkt mitschreien, mitmachen? Und lass nicht anfangen, über das Sample zu reden. Wobei, matter of fact, lass doch anfangen, über das Sample zu reden. Von Santigold, Desperate Youth. Das war so, keine Ahnung, so 2012 sowas um den Dreh. Voll das Ding. Krass, dass das vorher noch keiner irgendwie auf Deutschrap gesampelt hat. Ich meine, jetzt wird auch alles gesampelt, was nicht bei drei auf den Bäumen ist. Aber ja, einer musste es machen, früher oder später. Pepino hat es gemacht. Und dann nicht mal so, dass ich sagen würde, ja, okay, der Beat ist cool, das Sample ist cool. Und jetzt aber der Typ da drauf, den könnte man austauschen für meinen Geschmack. Ist so, nee, Digga, er hat serviert. Er hat serviert. Das ist ein Brett.
1: Immer noch kommt Jody

0: Diese ganze Romance-Serien-Bubble erholt sich gerade noch von der Prime-Serie Off Campus und da ballern uns die Herrschaften da von Amazon schon wieder die nächste BookTok-Serie um die Ohren.
1: Oh my gosh, I can't believe we made it. I'm so excited.
0: We will have reached what is... Ja, alle drehen durch irgendwie. Die Serie Year After Year, Every Year After, so heißt das Ding, startet heute auch bei Prime und You Lost the Next Team. Du hast da auch ganz intensive Gefühle, ne?
2: Yes, weil die Serie auf dem gleichnamigen Buch von der Autorin Carly Fortune basiert. Und das, liebe Leute, ist meine persönliche Lieblingsautorin auf diesem Planeten. Ich liebe diese Frau. Also sie schafft es wirklich einfach so krass, mich in ihre Welt reinzuziehen. Es ist irgendwie immer Sommer, das spielt an einem See. Also denkt an Salzwassergeruch, tropfende Eiskugeln und nasse Schwimmklamotten.
0: Okay, ich kenne jetzt nicht so viele Seen, die Salzwasser drin haben, aber ich check schon, was du meinst. Also vor allem, wenn das jetzt verfilmt wird, ist geil für alle, die nicht gerne lesen. Und die können sich jetzt halt direkt die Serie geben, ne?
2: Genau, es geht hier um Percy. Die kehrt an den Ort ihrer Kindheit zurück, Barry's Bay. Da hatte ihre Family damals ein Sommerhaus am See.
3: Was mache ich hier bloß? Hast du Angst davor, dass wir Sam oder Charlie treffen?
2: Charlie und Sam sind zwei Brüder, die damals auch in Barry's Bay gelebt haben. Und Sam ist nicht nur Percys Jugendliebe, sondern eben auch die große Liebe ihres Lebens.
0: Okay, und jetzt geht's da richtig los, oder was? Da war irgendwas damals, ja?
2: Naja, vor 10 Jahren ist ein bisschen was zwischen den beiden passiert. Percy hat sich getrennt und ist dann für 10 Jahre nicht mehr zurückgekommen. Dass sie jetzt also wieder da ist, bringt Sam ziemlich durcheinander.
4: Dass Percy hier ist, ist schlecht für mich. Ich kann nicht einschätzen, wie es ist, sie wiederzusehen.
2: Hilft ja alles nix. Die beiden stehen sich dann irgendwann in der alten Bar von Sams verstorbener Mutter gegenüber.
3: Sam?
4: Du bist zu Hause.
0: Okay, und jetzt gibt's eine Menge Drama, ne?
2: Yep, vor allem, weil Sam mittlerweile eine neue Freundin hat. Aber die beiden, die sind eben Soulmates. Und so spürt man die Anziehung zwischen den beiden. Und wirklich, es knistert und es knistert und es knistert.
0: Und dann wird vor allem auch wieder die ganze Zeit gevögelt, oder was?
2: Nee, das ist tatsächlich schon sehr jugendfrei. Hm. Passt aber auch zu den Büchern. Die sind jetzt auch nicht so sehr auf Sex ausgerichtet. Als Buchfan habe ich die Serie sehr geliebt. Ich habe mich sehr in diese Welt versetzt gefühlt. Und ich bin mir sicher, das wird die neue Obsession für alle Romance-Serien-Fans, weil ich habe schon nach 5 Minuten geheult und ich weiß ja schon, was kommt.
0: Okay, alles klar. Also ein bisschen was fürs Herz jetzt. Every Year After gibt's bei Prime.
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0: Sie hat das Ding einfach auseinandergenommen hier. Ray, produziert von Kesso und D-Block Europe auch noch mit dabei und eigentlich eher so ein langsamer Trap-Beat, aber dann einfach mal so auf so ein Four to the Floor direkt clubmäßiger.
1: Beides funktioniert halt auch so gut.
0: Voll.
1: Ich finde, oh, Ray ist so einfach eine der krassesten Stimmen aktuell, habe ich das Gefühl.
0: Und jetzt kommt ihre kleine Schwester nach.
1: Was?
0: Ja, ich weiß den Namen gerade nicht. Ich bin da irgendwann vor 2-3 Wochen drüber gestolpert. Die klingt, ist stimmlich ähnlich.
1: What?
0: Also auch super crazy, anderer Sound halt. Ja.
1: Das macht mich ganz aufgeregt. Ich werde gleich reingehen in die Recherche.
0: Okay, dann mach das mal. Wir diggen. Es ist 8 Uhr morgens. Kommt gut in den Tag rein.
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0: Bremen ist arm.
1: Ich habe schon viele Erfahrungen mit Armut gehabt.
2: Ich sehe ganz viele Leute auf der Straße, die halt sehr arm sind.
3: Beim Hauptbahnhof sieht man das mehr so halt wegen obdachlosen Leuten oder Leuten, die so nach Geld fragen.
4: Ja, in keinem anderen Bundesland leben mehr Menschen in Armut als in Bremen, also im Vergleich zu den Einwohnern.
0: Die Journalistin Miriam Davutwandi, a.k.a. Kashmiri, ist selbst in Armut aufgewachsen und das hat sie vor allem in der Schulzeit gemerkt.
5: Weil da Armut das erste Mal so richtig sichtbar wird. Also ich glaube, im Kindergarten merkt man es vielleicht noch nicht ganz, man versteht es vielleicht noch nicht, aber da ist so der breite Vergleich einfach mit allen anderen da. Und ich weiß noch, dass es bei mir so war, dass das auf jeden Fall der Ort ist, an dem es mir am schlechtesten damit ging, arm zu sein.
4: Ja, und weil sie Armut so krass in ihrer Familie und in ihrem Alltag erlebt hat, hat sie einfach mal ein Buch drüber geschrieben.
5: Nie zu wissen, wie man in den Monat kommt, nicht träumen zu können von Urlauben beispielsweise oder auch von der Zukunft. Also auch sich mal auszumalen, wie ein Leben mal aussehen kann, das habe ich mich oft gar nicht getraut, weil ich dachte, die Enttäuschung wird zu krass. Und auf jeden Fall hat das dann im Umkehrschluss alles auch irgendwann zu einer krassen Stressreaktion und auch später auch zu Depressionen geführt.
0: Arme Menschen haben ein bis zu dreimal höheres Risiko, an einer Depression zu erkranken. Das liegt halt auch daran, weil eben Geld, also ne, zum Beispiel für Alltag, Freunde und Urlaub halt einfach fehlt.
6: In Deutschland gibt es ja Reichtum. Das ist ja jetzt nicht das Problem, dass es hier nicht das Geld gäbe, sondern es ist halt extrem ungerecht verteilt.
4: Das war jetzt Lillemore vom Kinderschutzbund. Sie fordert zum Beispiel eine Kindergrundsicherung.
6: Eine Kindergrundsicherung bedeutet einfach, dass möglichst unbürokratisch, möglichst niedrigschwellig vielen Menschen Teilhabe ermöglicht wird.
0: Also eben mehr Geld, um mit Freundinnen, Freunden und so weiter ins Kino gehen zu können oder Geld für Kleidung zu haben.

Ich liebe die Message in dem neuen Track von Ardi. I ain't complaining. Einfach so, Digga, ja, Leben kann auch mal scheiße sein, aber ich beschwere mich nicht. Finde ich gut. Also er geht noch ein bisschen weiter rein, ne? Er fettet das sozusagen an. Er lässt sich einfach nur den Claim da stehen, von wegen ich beschwere mich nicht. Er sagt so, ja, Digga, das Leben ist manchmal hart und ich kann es halt nicht ändern. Und das sind so Basics, was man in der Social Media auch immer wieder so vor den Latz geknallt bekommt. Ja, wenn du es nicht ändern kannst, dann musst du deinen Frieden damit machen oder du musst die Situation ändern. So oder so liegt es in deiner Macht, wie du damit umgehst. Und ja, das klingt so flach, aber ehrlich gesagt, da steckt halt Wahrheit drin, in meiner Welt jedenfalls. Ich habe das auch gelernt, habe mich viel beschwert über Dinge, die mich abgefuckt haben, Dinge, die ich nicht ändern konnte und so weiter. Und irgendwann kam so, hat's Klick gemacht. Ich dachte so, Digga, weißt du was, scheiß drauf einfach. Ich fick mir doch nicht den Kopf wegen sowas. Einfach ein bisschen locker machen und dann klappt das schon. Naja, so, und er packt's auf einen Track halt einfach. Also Ardi, I ain't complaining.

0: Shows mit Love Tonight.
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0: Das hat Patrick um 8:30.
2: Das US-Militär hat in der Nacht Ziele im Iran angegriffen. Das zuständige US-Regionalkommando spricht von Selbstverteidigung. Zuvor hatte US-Präsident Donald Trump dem Iran vorgeworfen, einen Hubschrauber abgeschossen zu haben. Teheran hat mit Gegenschlägen gedroht und nach eigenen Angaben jetzt einen US-Stützpunkt in Bahrain mit Drohnen attackiert. Eigentlich würden die Bundestagsabgeordneten ab Juli mehr Geld bekommen. Die nächste Erhöhung der Bezüge soll aber ausfallen. CDU, CSU und SPD sprechen von einem Sparsignal an die Bevölkerung. Auch Grüne, AfD und Linke sind gegen die Erhöhung. Und tausende Menschen haben in Mexiko-Stadt das Aztekenstadion blockiert. Dort soll morgen die Fußball-WM eröffnet werden. Die Nachrichtenagentur AFP berichtet, dass die Proteste von einer Lehrergewerkschaft organisiert wurden. Die Beschäftigten fordern mehr Geld. Sie wollen die Proteste während der WM ausweiten. Heute Morgen ist das Wetter eigentlich noch ganz gut. Wir haben viel Sonnenschein und blauen Himmel. Dann ziehen aber mehr Wolken auf und es wird später wieder sehr ungemütlicher mit Schauern und Gewitter. Bis maximal 19 Grad bekommen wir heute.
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0: Showertime.
2: It's Showertime.

0: Morgen ist WM, Alter. Das heißt erstmal 6 Wochen pures Fußballfieber. Wir gehen rein.
1: Genau, ob man will oder nicht, Fußball wird auf jeden Fall erstmal die nächsten Wochen überall sein.
0: Und wir waren in Bremen unterwegs und haben mal so ein bisschen rumgefragt, wie die Stimmung ist so kurz vor der WM.
2: Ja, ich freue mich so geisteskrank. Ich habe richtig Bock drauf. Ich gucke das immer richtig mit. Ich habe nichts mit Fußball zu tun, aber WM, EM gucke ich immer, bin ich richtig mit dabei.
1: Ja, Jessica aus Bremerhaven freut sich auf jeden Fall auf eine gute Zeit, würde ich sagen.
0: Ja, ihr Homie Ozan, ja, der hat so seine ganz eigene Art oder auf seine eigene Art auch so Interesse daran.
3: Ich bin, um ehrlich zu sein, ich habe nicht so krass viel mit Fußball zu tun, ne? Aber meine Jungs, die sind da ein bisschen mehr drin und so. Ich habe auch den einen oder anderen Kollegen, der da ein bisschen tippt. Und dementsprechend sitze ich auch öfter mal in der Runde und kriege das so ein bisschen mit.
1: Ja, ein bisschen Kohle rausholen kann man auch, ne?
0: Hoffentlich.
1: Aber natürlich gibt es auch kritische Stimmen. Zum Beispiel Julia hier, die vor allem wegen des Standorts keinen Bock drauf hat.
4: Weil ich das kritisch sehe, wo es ausgetragen wird. Und weil ich auch die Tierschutzaspekte sehe, dass eben in Mexiko zum Beispiel ganzen Straßenkatzen und Straßenhunde getötet werden dafür.
0: Ja, ist auch ein valider Take, ne?
1: Und Lennart sagt zum Beispiel, es ist irgendwie zu viel Politik für ihn heutzutage.
5: Ich habe es geguckt damals 2014, 2018 war danach, aber jetzt wurde es einfach immer weniger, einfach durch den Verband, der dahinter steht. Für mich persönlich will das nicht supporten. Gerade jetzt, wenn es in den USA ist, ist es einfach weltpolitisch interessant, das durchzuführen.
0: Ja, man erinnert sich auch so an eine gewisse WM, wo Deutschland dann auch nicht so ganz clean den Titel geholt hat.
1: Ja, aber dieses Jahr scheinbar sind die eh nicht die Favoriten, sondern eher
2: Portugal, Cristiano Ronaldo.
6: Ich hoffe, dass auf jeden Fall Frankreich gewinnt. Wir kommen aus Frankreich.
7: Sport français.
8: Kroatien. Ja, es sind meine Wurzeln dort und ich finde es einfach eine Mannschaft, die ja über Jahre sehr, sehr gut gespielt hat, auch immer sehr knapp dran war. Und ich denke, jetzt sind wir soweit. Ne?
0: Also man merkt gemischte Meinungen dazu auf jeden Fall. Es wird kommen, ihr wisst es, ab morgen.

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0: Guck mal, Patrick, wir haben noch vor ein paar Jahren uns immer donnerstags so getroffen, um ein paar Bücher zu lesen, ne?
1: Ja, weiß ich noch. Schön irgendwie in die Stadtbibliothek gesetzt, Schnauze halten und lesen.
0: Genau sowas. Einfach mal Fresse halten und lesen. Das Ganze hat jetzt einen Namen, Digga.
1: Okay. Wie heißt das?
0: Bianca, komm, du weißt da mehr zu, ne?
2: Ist
0: so ein Trend geworden.
2: Es heißt Silent Reading Clubs. Ist halt voll das Gen-Z-Trend-Ding jetzt geworden. So ein bisschen als Gegenbewegung zum stressigen Alltag und so kleiner zwischendurch Dopamin-Detox.
1: Ich fühl's richtig. Also Handys weglegen oder was?
2: Ja, genau. Also die werden jetzt nicht verboten oder so, sondern so ganz bewusst weggepackt, teilweise sogar ausgemacht. Also ganz cool eigentlich.
0: Und die lesen dann alle das gleiche Buch oder machen die so, jeder für sich setzt sich mit seinem Buch irgendwo in die Ecke?
2: Nee, genau. Jeder macht sein eigenes Ding. Irgendwie jeder kann mitbringen, worauf er Bock hat. Romane, Sachbücher, Sci-Fi, whatever. Manche hören auch einfach ein Hörbuch dabei. Es geht halt eher darum, dass alle so ein bisschen zusammenkommen, um zu entschleunigen zusammen. Und das ist natürlich auch schon voll das Berlin-Ding, ne? Da gibt es voll viele solcher Gruppen.
1: Ja, Berlin-Ding. Gibt es sowas auch in Bremen? Weil ich habe gehört, in Bremen gibt es auch so Silent-Cafés, habe ich mal gehört.
2: Immer mal wieder, ja. Ich habe mal nachgeguckt eben und es gibt es immer mal wieder. Es gibt jetzt keinen festen Termin, der jede Woche stattfindet, aber man kann auf jeden Fall mal googeln, wann so das nächste Mal ist.
1: So
2: Events-mäßig? Genau. Oder man macht es einfach selber mit Friends of Cute, alle bringen Snacks mit oder so. Leitet mich mal ein, das nächste Mal, wenn ihr sowas macht.
1: Du hättest da Bock drauf, ne?
2: Ja.
0: Gründe doch deinen eigenen, Digga.
2: Ja, okay, stimmt. Dann lade ich euch nicht ein. Okay.

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0: Ijel und Solto mit Jamaikan. Bam, bam. Muss man in Klammern noch dahinter schreiben bei dem Track, damit man noch weiß.
1: Weil das nicht oft genug gesungen würde, ne?
0: Mhm.
1: Ich mag das Original voll gerne.
0: Sister Nancy.
1: Ja.
0: Richtig oldschool.
1: Voll der Vibe. Ja, warte, das ist auch richtig super alt, ne? So 60er, 70er?
0: Ja, ich glaube irgendwie sowas.
1: Aber Hammer.
0: Dancehall-Ting.
1: Ja, Mann.
0: Um 9 Uhr bei Next.
1: Ja.
0: Guten Morgen.
1: Moin.

0: verschaffen, Vibe checken und so, ihr wisst schon, ne? Das Motto dieses Jahr ist Welten öffnen, Wissen teilen. Dazu gibt's dann so Vorträge, Führungen, ihr habt Infostände und vor allem, deswegen rede ich jetzt mit euch, abends ab 20.30 Uhr Abriss auf der Campusbühne mit unserem Next-DJ Ismo und der hat schon richtig Bock, Digga.
1: Hier ist Ismo und diesen Samstag, den 13. Juni, spiele ich für euch beim Open Campus an der Uni ab 20.30 Uhr Hip-Hop und Latin. Ich habe gehört, das Wetter soll gut werden, ich habe mega Bock drauf, freue mich auf jeden, der vorbeikommt und ich würde sagen, wir sehen uns da.
0: Diesen Samstag, vamos.

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2: Das ist der Vibe für euch diesen Samstag beim Open Campus. Abends ab 20.30 Uhr mit DJ Ismo auf der Campusbühne. In den Sonnenuntergang rein, wenn das Wetter gut wird. So oder so, viel Spaß, wenn ihr hingeht, ja? Der Sound ist auf jeden Fall schon mal clean as fuck.
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2: 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Hendrix. 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

0: 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Bruno Mars, I just might.
1: Ja, also, Timmy, der Wahl, das habt ihr alle mitbekommen, das ist nicht so gut geendet. Und jetzt habe ich gerade gelesen,
0: ist geendet einfach.
1: Ein Großteil von deinen Überresten soll einfach als Biodiesel verarbeitet werden. Jetzt landet Timmy also im Tank irgendwo. Es ist irgendwie so eine absurde
0: Geschichte.
1: Der war doch
0: schon mal im Tank. Der war erst mal auf einem Tanker, jetzt ist er im Tank.
1: Ja, also ja. Es ist echt irgendwie alles richtig schade gelaufen, aber jetzt im Endeffekt, gut, dann gibt es quasi noch eine Verwendung für den.
0: Lange Rede, kurzer Sinn. Ist das dieses Upcycling, wovon Leute reden?
1: Ich glaube, das ist das.
0: Oh Mann, der Arme, Digga.

0: Wizkid und Thames mit Essence. Patrick, was machen wir jetzt?
1: Ich würde sagen, ich mache jetzt Nachrichten. Ist jetzt genau 9:30.
0: Ja.
1: Deswegen, let's go.
0: Yep.
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0: Das ist Patrick.
1: In Hannover beginnt heute die Gesundheitsministerkonferenz der Länder. Vor Ort sind Proteste unter anderem von Gewerkschaften und Sozialverbänden geplant. Erwartet werden tausende Beschäftigte aus Krankenhäusern, Pflege und sozialen Einrichtungen. Grund sind die Spar- und Reformpläne von Bundesgesundheitsministerin Nina Warken. Kritisiert werden die geplanten Einschnitte in der Pflege, der zusätzliche Druck auf Krankenhäuser und mögliche Mehrbelastungen für Versicherte. Das US-Militär hat in der Nacht Ziele im Iran angegriffen. Das zuständige US-Regionalkommando spricht von Selbstverteidigung. Zuvor hatte US-Präsident Donald Trump dem Iran vorgeworfen, einen Hubschrauber abgeschossen zu haben. Teheran hat mit Gegenschlägen gedroht und nach eigenen Angaben jetzt einen US-Stützpunkt in Bahrain mit Drohnen attackiert. Tausende Menschen haben in Mexiko-Stadt das Aztekenstadion blockiert. Dort soll morgen die Fußball-WM eröffnet werden. Die Nachrichtenagentur AFP berichtet, dass die Proteste von einer Lehrergewerkschaft organisiert wurden. Die Beschäftigten fordern mehr Geld. Sie wollen die Proteste während der WM ausweiten. Heute Vormittag noch ganz gutes Wetter mit viel Sonne. Später zieht sich das Ganze zu und dann gibt es mal wieder Schauer und auch Gewitter sind möglich. Maximal bekommen wir heute 19 Grad.
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0: Wie witzig wäre es, wenn die gar nicht Azteken geheißen hätten und das Stadion auch nicht, sondern einfach nur Atzen, so die Kurzform.
1: Das Atzenstadion?
0: Ja, die Atzen damals. Weißt du noch, die Atzen, das war so eine Hochkultur.
1: Das wäre so witzig.
0: Die Hochkultur der Atzen.
1: Die Atzen, Alter, ja, die findest du auf Malle auch.

Find's so geil, wenn Musik mit Substanz auch noch irgendwie so erfolgreich ist. Ich glaube, so in der Natur der Sache liegt bei Popmusik, also bei populärer Musik ja, dass sie irgendwie leicht zu verdauen sein muss. Also insofern nicht zu viel verlangen, eingängige Melodien, scheiß auf den Text irgendwie, Hauptsache man kann das mitgrölen und so weiter. Und so Künstlerinnen wie Juju schaffen es halt irgendwie den wirklich technischen Anspruch an Rap-Texte und so weiter in ein schönes Popgewand zu stecken. Deswegen finde ich richtig geil, dass sie wieder mit einem neuen Release am Start ist, auch wenn das hier jetzt echt nicht gerade leichte Kost ist, ne, sondern genau das Gegenteil davon. Eher so ein schwerer Text und so weiter und gleichzeitig aber total eingängig dann mit dieser Melodie und so weiter. Das bleibt im Kopf. Gut gemacht einfach, Digga.

0: Arlo Parks mit Two Sided. Dazu morgens, oder nicht morgens, auch nachts irgendwie könnte es einfach sein, im Club stehen und sich einfach von diesem Beat so hin und her wiegen lassen, von rechts nach links.
1: Das kommt gut. Das kann ich mir gut vorstellen.
0: Oder?
2: Chillig.
1: Ja.
0: Chillig, Digga.
1: Auch so ein bisschen, der hat auch so eine Melancholie. Das heißt, du hast so ein bisschen, du bist so ein bisschen verträumt.
0: Ja.
1: Denkst so ein bisschen auch irgendwie an so, ja, eine Person, die nicht mehr in deinem Leben ist. Aber gleichzeitig bist du auch irgendwie glücklich, dass du jetzt da bist, wo du bist. Wisst ihr, was ich meine?
0: Ja, das mit der Melancholie fühle ich. Ich würd, glaube ich, denken so, scheiße, es ist schon fast Sonntagmorgen und das heißt, übermorgen schon wieder arbeiten.
1: Oder einen auf den.
2: Gut, dass heute Mittwoch ist. So. Da hält sich Melancholie noch in Grenzen.
0: Ja, genau, richtig. Das ist richtig, jetzt ist Peak Performance.
2: Ja, genau.
0: Also, schönen restlichen Tag erstmal. Wir hören uns morgen ab 6 wieder.
2: Bis morgen, ciao. Tschüss.

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0: Hate That I Made You Love Me, Ariana Grande. 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Yannick und Fran hier und aus Protest habe ich heute einen Rock angezogen, weil ich dachte mir, wie, ich kann meine Sommersachen nicht anziehen. Die Sonne scheint und ich war so heute Morgen geil, like, let's do this.
1: Hast du nicht gestern noch dich darüber beklagt, dass du aktuell immer die falschen Sachen anziehst, weil das Wetter dich so verarscht?
0: Ja, genau, richtig.
1: Ja gut, passiert das heute, glaube ich, auch
0: wieder. Aber ich habe einen langen, dicken Rock angezogen, den man auch im Winter anziehen kann, weil das ist so trügerisch. Draußen scheint die Sonne heute Morgen ja auch schon.
1: Ja, ja, in Oldenburg regnet es, glaube ich, zum Beispiel jetzt schon. Und das zieht jetzt auch langsam zu uns rüber. Also
0: und Bremerhaven ist auch noch richtige Unwetterwarnung rausgegangen.
1: Ja, so mäßig. Also da soll es auch ein bisschen gewittern und so noch heute. Also da kommt noch was jetzt gleich.
0: Egal, aus Protest gehe ich heute mit nassem Rock nach Hause.

0: Morgen ist es soweit, die WM geht los und dementsprechend brauchen wir natürlich Songs, die uns in Stimmung bringen und die Liste ist lang. Auch in der Deutschrap-Bubble ist ja in der Vergangenheit immer mal wieder die WM als Anlass genommen worden, um Songs rauszuhauen. Hier zum Beispiel Chiagu, Haaland, 6pm Records mit Junge Baller. Aber auch aktuell gibt es ein Beispiel von Benno.
1: Auch wenn wir erwachsen sind, fühlt sich's an wie Sommer 2018. Einen Döner für 3,50 mit meinen Bros in die Hand nehmen.
0: Der zahlt eher so auf dieses Nostalgie-WM-Feeling ein von 2018. Aber auch da ist es wieder Sommer-Feeling, Vorfreude und so. Und deswegen ist, glaube ich, WM auch ein nicer Anlass, immer um einen Song rauszuhauen, weil der Arbeitsauftrag ist halt sehr klar. Es geht um Spaß, es geht darum, leicht zu klingen, irgendwie Vorfreude zu generieren. Ich habe auch das Gefühl, dass da weniger Druck ist, wenn man WM-Songs macht, also wenn sie nicht offiziell sozusagen als WM-Songs gedroppt werden, weil es ist sowieso eine Trenderscheinung. Viele machen WM-Songs, viele versuchen es, ein bisschen leichte Vibes und so rüberzubringen, und wenn es nicht klappt, es nicht viral geht, auch nicht so schlimm. Also genau das Gleiche haben jetzt auch Lisa und Anita und Rema gemacht. Die haben auch einen Song rausgehauen, passend zur WM. Goals heißt der morgen und bringt uns vielleicht in Stimmung, wenn es dann heißt, morgen 21 Uhr Mexiko gegen Südafrika WM-Start.

0: Sich selbstständig machen, das klappt meistens dann besonders gut, wenn man ein Problem hat und dann dafür eine Lösung entwickelt. Und so war das auch bei Mala. Die hat mit Anfang 20 in einem Afro-Haarproduktladen gearbeitet, beziehungsweise sich dann auch damit selbstständig gemacht.
1: Ich habe mich tatsächlich aus einem eigenen Bedarf heraus selbstständig gemacht. Und zwar gab es ungefähr vor 7 Jahren noch nicht das passende Afro-Haarpflegeprodukt für mich. Also ich spreche da jetzt spezifisch von dem Leave-In-Conditioner. Ich bevorzuge persönlich natürliche Produkte und weil es eben keins gab, musste ich mein Produkt immer selber kochen. Das ging ja über ein paar Jahre hinweg und dann dachte ich, ich stecke da so viel Zeit und Energie rein, vielleicht kann ich das auch professionell machen.
2: Ja, richtig stark, aber am Anfang ist es doch eigentlich voll teuer, irgendwie so ein eigenes Haarpflegeprodukt herzustellen.
1: Genau, das ist auf jeden Fall nicht günstig. Man gibt vor allem aus, also bisher habe ich noch keine Einnahmen durch das Produkt, weil es ja noch nicht auf dem Markt ist. Ich habe da tatsächlich das Glück, dass ich familiär ein bisschen Unterstützung hatte und ich bin eben, gehe noch einer hauptberuflichen Tätigkeit eben am Theater nach. Ansonsten, könnte ich das nicht finanzieren.
2: Ja, ist ein bisschen tough, wobei es ja eigentlich auch Förderung gibt, ne? Also es gibt es ja oft für so Gründer oder so.
0: Ja, das Ding ist da halt nur, dass es oft für Leute ist, die hauptberuflich ihr Business dann aufziehen wollen. Das war bei Mala halt nicht so und deshalb musste sie ziemlich strugglen und deswegen kann sie einen wichtigen Tipp geben, auch für alle, die selber ein Business aufziehen wollen.
1: Erstmal ist, glaube ich, wichtig, dass man für das Thema brennt, dass man Lust hat, da beizubleiben. Also es kommen immer wieder Hürden, die nicht so schön unbedingt sind und da ist es dann halt wichtig, weiter fokussiert zu bleiben, denke ich.

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1: Das ist Yannick.
2: Schnelleres Internet für Millionen Menschen in Deutschland. Die Bundesregierung will mehr Tempo beim Glasfaserausbau. Dazu hat das Kabinett jetzt beschlossen, dass das Telekommunikationsgesetz geändert werden soll. Ziel ist es, dass Glasfaserkabel schneller verlegt werden können. Damit das klappt, soll es weniger Bürokratie geben und Genehmigungsverfahren sollen vereinfacht werden. Die Bremer Polizei hat den mutmaßlichen Betreiber mehrerer Darknet-Seiten in seiner Bremer Wohnung festgenommen. Dem 37-Jährigen wird vorgeworfen, mindestens seit Anfang 21 mehrere entsprechende Seiten betrieben zu haben, auf denen Bilder und Videos mit Kinderpornografie zum Anschauen und zum Herunterladen angeboten wurden. Den Nutzern wurde dabei den Angaben nach ein kostenpflichtiger Zugang vorgetäuscht und dadurch soll der Beschuldigte dann 100.000 Euro verdient haben. Und die anstehende Fußball-WM sorgt nicht dafür, dass die Menschen in Deutschland mehr Geld ausgeben. Laut einer Umfrage des Nürnberger Instituts für Marketingentscheidung will nicht einmal jeder fünfte Fanartikel kaufen. Nur 10% geben auch an, neue technische Geräte anzuschaffen, wie zum Beispiel einen Fernseher oder einen Beamer. Und das Wetter bleibt heute komplett wechselhaft, beziehungsweise ab jetzt spätestens kommt langsam der Regen. Oldenburg hat es, glaube ich, schon erwischt. Bremen kommt auch bald an und auch Bremerhaven kriegt heute Nachmittag noch ordentlich Regen. Auch ein bisschen Gewitter und windig bleibt es auch.
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1: Wo du es in den Nachrichten gesagt hast, mit, dass die Leute irgendwie nicht mehr so Geld ausgeben für Beamer und so für zusammen Fußball gucken,
2: ja.
1: Denke ich mir auch so, ich finde es voll krass, dass wir auch gar kein Public Viewing mehr machen. Ich weiß gar nicht mehr, warum das so ein Ding ist.
2: Ich glaube, allgemein ist es eigentlich nur, also wenn in dem Land die WM oder EM selber ist, dann gibt es in großen Städten sowieso, dann ist es normal. Ansonsten ist es, glaube ich, gar nicht so normal und dann erst, wenn so gegen Ende oder so, dann, ich glaube, dann gibt es, also wenn wir jetzt zum Beispiel im Finale wären, ich glaube, dann entscheiden sich die Städte spontan und sagen, okay, wir machen doch nochmal ein offizielles Public Viewing.
1: Ich sehe es hier auch gerade, ich habe es noch parallel gegoogelt, dass es wegen der hohen Sicherheitskosten und wegen der Technik, dass es halt ja so teuer ist. Aber es ist voll schade, weil wenn ich so an die WM denke aus meiner Kindheit, dann waren wir immer irgendwie bei Public Viewings. Ja. Also man hat es irgendwie gesehen, es war irgendwie cool, der Vibe war halt anders.
2: Man muss sich, glaube ich, entweder sich jetzt selber so zusammensortieren oder halt so in Bars, Kneipen und so. Da wird es ja sowieso so sein, ne?

0: alle Fußball-Hater wird's jetzt schwer, weil ab morgen ist WM und das heißt 6 Wochen pures Fußballfieber.
1: Ja, egal ob du willst oder nicht, das wird jetzt erstmal die nächsten Wochen einfach überall sein, da geht nichts dran vorbei.
0: Ja, und wir waren mal in Bremen unterwegs und haben euch gefragt, wie ist denn so die Stimmung jetzt kurz vor der WM?
2: Ja, ich freue mich so geisteskrank, ich habe richtig Bock drauf. Ich gucke das immer richtig mit. Ich habe nichts mit Fußball zu tun, aber WM, EM gucke ich immer, bin ich richtig mit dabei.
0: Ich kenne das.
1: Jessica aus Bremerhaven war das. Sie freut sich auf jeden Fall auf eine gute Zeit, so kann man sagen.
0: Ich gucke auch sonst nie Fußball, aber bei WM, EM bin ich immer so.
1: Ja, kann man mitmachen, so, ja.
0: Und ihr Homie Ozan hat auf seine ganz eigene Art und Weise auch Interesse.
3: Ich bin, um ehrlich zu sein, ich habe nicht so krass viel mit Fußball zu tun, ne? Aber meine Jungs, die sind da ein bisschen mehr drin und so. Ich habe auch den einen oder anderen Kollegen, der da ein bisschen tippt. Und dementsprechend sitze ich auch öfter mal in der Runde und kriege das so ein bisschen mit.
1: Ja, das macht nochmal andere Spannung auf jeden Fall. Es gibt aber auch kritische Stimmen, natürlich, so wie Julia zum Beispiel hier, die vor allem wegen des Standorts gar keinen Bock drauf hat.
4: Weil ich das kritisch sehe, wo es ausgetragen wird und weil ich auch die Tierschutzaspekte sehe, dass eben in Mexiko zum Beispiel ganzen Straßenkatzen und Straßenhunde getötet werden dafür.
0: Ja, verstehe ich. Ist ein valid take.
1: Ja, und auch Lennart sagt, ist einfach zu viel mit dieser Politik heutzutage.
5: Ich habe es geguckt damals 2014, 2018 war danach, aber jetzt wurde es einfach immer weniger, einfach durch den Verband, der dahinter steht. Für mich persönlich will das nicht supporten. Gerade jetzt, wenn es in den USA ist, ist es einfach weltpolitisch interessant, es durchzuführen.

0: So gut wie jeder von uns hat ja irgendwie neben der Schule gejobbt oder macht es auch jetzt gerade. Aber eigentlich darfst du das unter 15 gar nicht, also arbeiten, hat uns Ann-Kathrin von der Arbeitnehmerkammer erzählt. Es gibt nämlich nur ein paar kleine Ausnahmen.
1: Wenn du über 13 Jahre alt bist und unter 15 Jahre alt bist, dann darfst du kleine Nebentätigkeiten machen, bis zu 2 Stunden am Tag. Aber es gibt einen festen Katalog von Tätigkeiten, die gemacht werden dürfen. Zum Beispiel Zeitung austragen, Hilfe im Haushalt, Betreuung von jüngeren Geschwistern oder Nachhilfe für jüngere Schüler. Das sind so typische Arbeiten. Und wenn man schon mindestens 15 Jahre alt ist, dann darf man einen Ferienjob haben bis zu 20 Tagen im Jahr und 8 Stunden am Tag.
2: Und dann darf man aber auch nichts Gesundheitsgefährdendes machen, meinte Ann-Kathrin. Also nichts, was die schulischen Leistungen irgendwie verschlechtert. Kein Alkohol ausschenken, keine Schichtdienste, kein schwere Lasten heben, nichts mit Feuer, Arbeiten mit Infektionsgefahr.
0: Oha,
2: all das.
0: Also voll die lange Liste, aber good points actually.
2: Ja, es macht irgendwie wieder Sinn. Eigentlich fair. Was nicht so fair ist, die Bezahlung.
1: Nein, unter 18 gibt es leider noch keinen Mindestlohn, zumindest sind die Arbeitgeber nicht dazu verpflichtet. Die einzige Ausnahme ist, wenn du schon eine fertige Ausbildung hast, dann müssen die Arbeitgeber dir auch Mindestlohn bezahlen.
2: Und dafür hat man unter 18 immerhin schon Anspruch auf bezahlten Urlaub. Wusste ich damals, glaube ich, auch nicht, dass ich das haben hätte können. Unter 16 sind es nur 5 Wochen.
0: Okay, krass, das sind so viele Regeln. Da muss man sich den Arbeitsvertrag gut durchlesen und das habe ich nicht gemacht.
2: Ja, das habe ich auch nicht, aber ist wirklich so meine Ann-Kathrin auch. Es gibt viel, worauf man irgendwie achten muss.
1: Wenn man einen Arbeitsvertrag bekommt, sollte man auf jeden Fall vollständig lesen und verstehen, bevor man ihn unterschreibt. Und wenn da Fragen offen sind, sollte man das auf jeden Fall mit einer erwachsenen Person, die schon mehr Erfahrung hat, besprechen. Oder man kann zum Beispiel auch zu uns in die Arbeitnehmerkammer kommen. Die Beratung ist vollständig kostenlos. Die einzige Voraussetzung ist, dass ihr eben einen Job in Bremen annehmen wollt oder schon in Bremen arbeitet.
0: Okay, das heißt, wenn ihr euch nicht so sicher seid, worauf habe ich eigentlich Anspruch? Ist das hier fair bezahlt? Kriege ich irgendwie noch Urlaub raus oder so? Dann könnt ihr zur Arbeitnehmerkammer gehen. Dann könnt ihr eure Fragen stellen. Und die beantworten die euch dann.

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0: Spectacular Dracula um 15 Uhr hier bei Nex. Und Yannick und ich sind absolute konträre Kaffeetypen, habe ich gemerkt.
1: Schöner Satz.
0: Du bist ja Espresso, immer nur so ein kleiner Shot. Mhm. Finde ich absolut ekelig. Geht gar nicht.
2: Digga, chill, Mann.
0: Alleine pur Kaffee so. Bei mir muss der Kaffee in Milch ertränkt werden.
1: Ja, check ich. Schmeckt natürlich besser. Aber dann kannst du es auch gleich sein lassen. Dann trinkst du Kakao oder so.
0: Hä, wieso? Aber es ist doch trotzdem Kaffee mit drin.
1: Ja,
0: aber
1: es
0: putscht
1: ja
0: trotzdem auf. Warum darf es denn nicht schmecken? Du kannst, schmeckt dir Espresso?
1: Ja, mittlerweile schon.
0: Wirklich?
1: Ja, mittlerweile finde ich es irgendwie geil. Und das ist so ein bisschen was, das ist sowas wie Mate, sowas wie auch gewisse Alkoholsachen oder so, die schmecken immer.
0: Oder wie Rauchen.
1: Ja, das sind so Sachen, die sind ja eigentlich nicht geil.
0: Ja.
1: Aber man gewöhnt sich irgendwie dann dran und man zelebriert das dann so ein bisschen auch, weil so ein Espresso,
0: dass es eklig
1: ja
0: schmeckt.
1: Ja, nee, dass man sich so, ich glaube, das humbelt einen auch. Weißt du, mal kurz sich darauf besinnen und zu gucken, okay, jetzt trinke ich das mal und das ist eigentlich nicht so geil und dann kann ich andere Sachen wieder mehr enjoyen.
0: Das ist voll weißt du? Schlimm.
1: Ich
0: das klingt gar nicht
1: selber.
0: Sexy. Ich wollte gerade sagen,
1: das ist Meta,
0: dich dazu,
1: du checkst das nicht. Trink mal da deine Milch.
0: Espresso zu trinken, damit du andere Dinge mehr appreciates, dann lass es doch gleich sein.
1: Das könnte ich zu dir auch sagen mit deinem milchversifften Kaffee da.
0: Nee, schmeckt ja.

0: Wie sieht so eine Uni eigentlich von innen aus? Ist das so wie in den ganzen Filmen oder wie kann ich mir das vorstellen? Vor allem, wie sehen die Bereiche aus, in denen ich vielleicht dann mal studieren möchte? Das könnt ihr alles dieses Wochenende auschecken.
1: Ja, den einen Zahn kann ich euch schon mal ziehen. Es ist nicht so wie in so einem amerikanischen College, wo alle so durchdrehen und so. Leider müssen wir alle die Erfahrung machen. Aber es gibt da so Infostände und so weiter. Am Samstag, 13. Juni jetzt um 13 Uhr, da kann man mal ein bisschen auschecken. Vielleicht jetzt auch nach dem Abi oder so, wenn man nicht so ganz weiß, was will ich eigentlich mal studieren oder überhaupt machen. Da gibt es auf jeden Fall die Infos.
0: Da stellen sich auf jeden Fall einige Fachbereiche vor. Genau. Und es ist aber nicht, sage ich jetzt mal, nur schnarchig, dass da jetzt irgendein Professor sitzt und sagt, hier machen wir das und das, sondern es geht auch ein bisschen Party, denn der hier ist mit dabei.
2: Hier ist Ismo und diesen Samstag, den 13. Juni, spiele ich für euch beim Open Campus an der Uni ab 20.30 Uhr Hip-Hop und Latin. Ich habe gehört, das Wetter soll gut werden. Ich habe mega Bock drauf. Freue mich auf jeden, der vorbeikommt und ich würde sagen, wir sehen uns da.

0: Leute, wer ist euer Favorit bei der WM?
1: Portugal, Cristiano Ronaldo.
2: Ich hoffe, dass auf jeden Fall Frankreich gewinnt. Wir kommen aus Frankreich.
3: Je parle français.
4: Kroatien. Ja, es sind meine Wurzeln dort und ich finde es einfach eine Mannschaft, die ja über Jahre sehr, sehr gut gespielt hat, auch immer sehr knapp dran war. Und ich denke, jetzt sind wir soweit, ne?
3: Ja, normal. Also Leute, supporten halt ihr Land, checkt man ja, ne?
0: Und genau ein Land ist genau aus diesem Grund sehr heiß im Kurs.
5: Die Türkei ist seit 24 Jahren das erste Mal wieder dabei. Also ich glaube nicht, dass wir den Sieg holen, aber es ist trotzdem geil, mal wieder zu sehen. Weißt du, die Stimmung wird auf jeden Fall geil.
1: Türkei.
5: Wir machen das Unmögliche möglich.
0: Das ist auch so geil, wie die Türken immer ausrasten.
3: Das ist wirklich.
0: Und ich habe auch schon TikToks gesehen, wo die Leute so sind, du bist so am Schlafen und dann irgendwie um 4 Uhr so
3: das
0: Türken
3: ist das Problem.
0: Feiern, dass sie ein Tor geschossen haben.
3: Ja, so. Die Uhrzeiten für die Spiele sind nämlich noch gottloser als die deutschen Spiele. 4 Uhr, 5 Uhr, 6 Uhr, jetzt die nächsten drei Spiele. Also wir werden in den nächsten Wochen auf jeden Fall durch Autokursus geweckt.

0: verlassen. 15:31.
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0: Das hat Yannick.
2: Die anstehende Fußball-WM sorgt nicht dafür, dass die Menschen in Deutschland mehr Geld ausgeben. Laut einer Umfrage des Nürnberger Instituts für Markenentscheidung will nicht einmal jeder fünfte Fanartikel kaufen. Nur 10% geben an, neue technische Geräte anzuschaffen zu wollen, wie zum Beispiel einen Fernseher oder einen Beamer. Die Bremer Polizei hat den mutmaßlichen Betreiber mehrerer Darknet-Seiten in seiner Bremer Wohnung festgenommen. Dem 37-Jährigen wird vorgeworfen, mindestens seit Anfang 2021 mehrere entsprechende Seiten betrieben zu haben, auf denen Bilder und Videos mit Kinderpornografie zum Anschauen und zum Herunterladen angeboten wurden. Den Nutzern wurde dabei in den Angaben nach ein kostenpflichtiger Zugang vorgetäuscht. Dadurch soll der Beschuldigte 100.000 Euro verdient haben. Und schnelles Internet für Millionen Menschen in Deutschland. Die Bundesregierung will mehr Tempo beim Glasfaserausbau. Dazu hat das Kabinett beschlossen, dass das Telekommunikationsgesetz geändert werden soll. Ziel ist es, dass Glasfaserkabel schneller verlegt werden können. Damit das klappt, soll es weniger Bürokratie geben und Genehmigungsverfahren sollen vereinfacht werden. Und das Wetter ist in Bremen zumindest noch trocken. Ansonsten kann überall auf jeden Fall Regen runterkommen. Auch in Bremen im Laufe des Tages nochmal. Ein bisschen Gewitter gibt es hier und da auch. Windig bleibt sowieso heute Abend dann in Bremen
3: Oh mein Gott!
2: Oh mein Gott, hast du mich erschrocken jetzt?
3: Gott, es tut mir so leid. Ich habe mich so erschrocken.
2: Ich wollte nur sagen, dass ein bisschen Sonne noch kommen kann.
3: Ach du Scheiße.
2: Oh mein Gott.
3: Oh mein Gott. Guck da durch die Tür. Guck.
2: Hey, ja, da ist Teachle.
3: Oh mein Gott. Oh, ich hab
2: mich so, wirklich vor
3: ich hab mich so erschrocken. Ihr müsst euch vorstellen, wir sitzen hier im Studio und da ist so ein kleines Fenster in der Tür. Yeah. Und da hat unsere Kollegin Teachle durchgeguckt, aber so richtig creepy. Sie guckt mich immer noch an. Ich hab mich so erschrocken.
2: Also, sorry, aber dass du dich davor jetzt so erschreckst.
3: Ja, wenn jemand durch diese kleine Luke, durch dieses Fenster mich so creepy anguckt.
2: So klein ist es gar nicht, aber gut. Also du warst echt gebannt von meinen Nachrichten, glaube ich. Krass, cool.
3: Nee, ich bin einfach unter meinem Schreck. Ich muss erstmal atmen jetzt.
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0: Like, what the helly? Ausgerechnet Manuelsen macht jetzt auch Feminist?
1: Benutzt was für die Frauen und bringt die Frauen in Deutschland nach vorne mit genau sowas.
0: Aha, das hat er in einem Livestream gesagt. Er hat nämlich vorgeschlagen, dass sich Loredana und Shirin David versöhnen sollen.
1: Shirin und Loredana, ich habe einen Plan für euch. Telefoniert, macht die alten Themen gar nicht auf, sagt Scheiß drauf, nutzt euren Power, den ihr habt. Tipp von mir. Telefonier du zwei, drei deiner besten Kolleginnen an, du zwei deiner besten Kollegen an, die auch rappen und bekannt sind oder noch nicht so bekannt oder vielleicht sogar noch nicht so bekannt sind.
0: Und dann sollen sie ein gemeinsames Konzert geben. Gar nicht mal so schlechte Idee. Das Problem an der Sache ist nur, was macht Manuelsen hier ein auf Feminist, Digga? Vor einer Woche hat er noch das hier gesagt.
2: Wenn ich Iggy Mel angucke, kriegst du das kalte Kotzen. Sie ist ekelhaft. Sie ist musikalisch wack. Für die Welle, die sie macht, sieht sie auf jeden Fall nicht gut genug aus, auf jeden Fall.
0: Like, what the hell? Jeder darf ja seine Meinung haben. Du darfst Künstlerin feiern, nicht feiern. Du kannst sagen, sie macht scheiß Musik. Ja, alles gut, ne? Jeder darf das sagen. Aber es gibt einen Unterschied zwischen nicht feiern und Frauen systematisch zu beleidigen mit einer Aussage wie, sie sieht nicht gut genug aus, um das zu machen, was sie macht. Like, what the hell? Und dann eine Woche später zu versuchen, von dem frauenfeindlichen Gelaber abzulenken, indem er jetzt einen auf Mansplainer macht. Auch dieser Satz, ich gebe euch einen Tipp. Und dann irgendwie sagt, so und so solltet ihr das machen. Ciao. Also ich spreche für mich. Nein, danke. Die Frauen wissen schon selber, was sie machen. Danke, Shirin David, tell 'em.

0: 10 vor 4 haben wir es. Drake ist das. Und wo sind meine Albaner?
1: Hey, wo seid ihr? Wo sind die Albaner, Digga? Wo sind die Albaner?
0: Ja, Mann, die Albaner sind nicht bei der WM, gehen aber trotzdem Crash Out. Dietschle, erzähl mal, warum?
2: Es geht um eine fette, unbewohnte Insel. Weißer Strand mitten im Mittelmeer an der albanischen Küste. Und genau diese Insel will sich jetzt Trumps Schwiegersohn, Jared Kushner, schnappen und einfach ein milliardenteures Luxus-Tourismus-Resort draufbauen.
3: Das klingt ja aber doch erstmal ganz nice, oder nicht? Wo ist das Problem?
2: Ja, das Ding ist leider, dass die meisten Albaner das total scheiße finden und seit Tagen irgendwie protestieren. Also gegen dieses Bauprojekt, weil zu der Insel Sazan, so heißt die, noch ein Stück Festland in der Nähe ausgebaut werden soll. Und das ist ein Naturschutzgebiet, in dem richtig viele Vogelarten leben. Unter anderem einfach 3000 Flamingos.
0: Oi.
2: Und jetzt drehen natürlich die ganzen Umweltaktivisten durch und kritisieren das logischerweise.
0: Crazy, ja. Wir wollen natürlich nicht Flamingos irgendwie statt Villen, beziehungsweise ja. Andersrum. Ja. Das heißt, was ist jetzt der aktuelle Stand? Werden da irgendwelche Villen jetzt schon gebaut?
2: Also der albanische Ministerpräsident Edi Rama hat gesagt, dass das Projekt noch nicht genehmigt ist und die sich das nochmal genauer anschauen müssen. Aber so richtig abgeneigt oder so kritisch ist er irgendwie nicht. Er sagt halt, dass sie mit den besten Experten der Welt zusammenarbeiten und was Einzigartiges schaffen wollen. Der denkt natürlich daran, die ganzen Promis erstmal in diese Luxushotels zu holen, nach Albanien und damit natürlich fett Padder zu machen. Ne?
3: Ja, jetzt klingt es irgendwie einfach nur so, als würde sich jetzt ein Stück Land verkauft werden auf Kosten der Bevölkerung, weil Superreiche irgendwie Bock auf eine geile Insel mit ein paar Flamingos haben.
2: Ja, 100%. Viele schießen jetzt auch mit ihren Plakaten auf den Demos richtig gegen die Familie von Trump. Da steht dann sowas wie Ivanka, geh nach Hause, keine Flamingos für Melania Trump.
3: Ja.
2: Oder hört auf, Albanien halt Stück für Stück zu verkaufen. Die haben einfach keine Lust, dass so reiche Vögel Albanien übernehmen.

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0: Na Gomez, wir haben kurz nach vier, moin.
1: Wir haben jetzt heute den ganzen Tag schon drüber gesprochen, dass der WM-Hype nicht so ganz bei allen zumindest da ist. Und da ist mir auch nochmal aufgefallen, weißt du noch, dass wir vor ein paar Jahren, dass wirklich das ganze Land durchgedreht ist, im Sinne von zum Beispiel sind Autos durch die Gegend gefahren, die extra Flaggen an den Autos hatten. Es gab
0: ja
1: so Flaggen, die du in die Fenster hängen konntest.
0: Voll
1: das gibt's
0: heute
1: gar nicht mehr gefühlt.
0: Auch so an den Spiegeln außen.
1: Ja, überall.
0: Teilweise wie so Überschützer.
1: Das war völlig normal. Meine Mom war auch so, ja, auf jeden Fall vier Flaggen in jedes Fenster, so eine rein. Und da hatte man so ein Armeefahrzeug auf einmal gefühlt. Halt eigentlich voll komisch, aber damals war es voll geil und jetzt kann man sich es irgendwie gerade gar nicht mehr vorstellen.
0: Ich weiß auch nicht, woran das liegt. Also meinst du, es liegt am Nationalstolz, dass es nicht mehr so krass ist, wie noch vor
1: weiß
0: ein paar
1: ich
0: Jahren?
1: Weiß ich nicht, aber so lange ist es ja eigentlich auch noch gar nicht her. Deswegen, vielleicht ist es einfach...
0: Vielleicht ist es einfach nicht mehr der Vibe. Vielleicht brauchen wir neue Deutschlandflaggen Gadgets, nicht nur fürs Auto,
1: ja,
0: sondern
1: irgendwie... Ja, so Spieler oder so einfach nur, die man dann feiert oder so zum Beispiel. Einfach so Panini-Sticker oder keine Ahnung was fürs Auto.
0: Fürs Auto auf die Scheibe kleben.
1: Machst du dir so einen riesigen
0: Goretzka.
1: Ja, vorne auf die Motorhaube drauf.
0: Weiß ich jetzt nicht.
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0: Hast du Angst davor, dass wir Sam oder Charlie treffen?
1: Charlie und Sam sind zwei Brüder, die damals auch in Barry's Bay gelebt haben. Und Sam ist nicht nur Percys Jugendliebe, sondern eben auch die große Liebe ihres Lebens.
2: Ja, mega. Warum solltet ihr jetzt Angst haben, die zu treffen?
1: Naja, vor 10 Jahren ist ein bisschen was zwischen den beiden passiert. Percy hat sich getrennt und ist dann für 10 Jahre nicht mehr zurückgekommen. Dass sie jetzt also wieder da ist, bringt Sam ziemlich durcheinander.
3: Dass Percy hier ist, ist schlecht für mich. Ich kann nicht einschätzen, wie es ist, sie wiederzusehen.
1: Hilft ja alles nix. Die beiden stehen sich dann irgendwann in der alten Bar von Sams verstorbener Mutter gegenüber.
4: Sam?
3: Du bist zu Hause.
4: Boah, Alter, diese Dialoge auch schon so.
2: Ja, das ist
4: oh mein Gott, Percy und so. Es klingt auf jeden Fall nach einer Menge Drama.
1: Yep, vor allem, weil Sam mittlerweile eine neue Freundin hat. Aber die beiden, die sind eben Soulmates. Und so spürt man die Anziehung zwischen den beiden. Und wirklich, es knistert und es knistert und es knistert.
2: So, und jetzt die Frage, ist es dann auch so eine von diesen Sexserien?
1: Nee, das ist tatsächlich schon sehr jugendfrei, passt aber auch zu den Büchern. Die sind jetzt auch nicht so sehr auf Sex ausgerichtet. Als Buchfan habe ich die Serie sehr geliebt. Ich habe mich sehr in diese Welt versetzt gefühlt. Und ich bin mir sicher, das wird die neue Obsession für alle Romance-Serien-Fans. Weil ich habe schon nach 5 Minuten geheult und ich weiß ja schon, was kommt.
4: Boah, ich bin hooked, ne? Das ist was für mich, diese Serie, glaube ich. Also ein bisschen was fürs Herz gibt's bei Every Year After, gibt's bei Prime.

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0: glaube, wir chillen einfach nur in den falschen Kreisen. Wir haben scheinbar was verpasst.
1: Ja, ich glaube auch, Bremen ist vielleicht nicht so im WM-Fieber, aber René hat uns gesagt, woanders geht was.
2: Also hier in Bremen-Nord habe ich schon mindestens 10 bis 15 Autos mit Flaggen und überzogenen Seitenspiegeln gefunden oder gesehen. Also ja, ich gebe euch recht, ist ein bisschen weniger wie die letzte WM und davor die WM, aber so ein bisschen die Vibes sind noch da.
1: Bremen-Nord.
0: Okay. Bremen-Nord geht ab mit den ganzen WM-Feelingen und Überziehern für irgendwelche Seitenspiegel von Autos.
1: Ja, aber ich sag auch da, ich glaube, er meint auch nicht diese Flaggen in den Fenstern. Ich glaube,
0: mein
1: die,
0: Gott, du gehst aber auch steil auf diese Flaggen. Ja, hol dir doch eine für deinen Roller.
1: Ich weiß gar nicht.
0: Das wäre richtig süß, wenn du wie so diese Stützräder-Fahrräder.
1: Ja. Ich hatte das früher am Fahrrad und so dann immer.
0: Ja, wenn du dir dann so eine Deutschland-Flagge holst und dann nöp, nöp und dann mit
1: das
0: deiner
1: Ding ist halt,
0: Flagge
1: außerhalb der WM sind immer diese Roller, die so eine Deutschland-Flagge hinten drauf haben, die dann auch immer ein bisschen zu groß ist. Die Leute darauf sehen immer ein bisschen freaky aus, muss
0: ja,
1: man leider sagen.
0: Ja, du bist auch freaky.
1: Ja, okay, gut. Hast du irgendwie
0: passt.
1: Ja.

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0: liebe Cardi The Weeknd. Timeless ist es hier, 4:30.
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0: Das ist Yannick.
2: Tausende Menschen haben in Hannover protestiert, weil sie mit den Reformplänen von Bundesgesundheitsministerin Nina Wagen nicht einverstanden sind. Gewerkschaften und Sozialverbände hatten zur Demo aufgerufen, das im Vorfeld der Gesundheitsministerkonferenz. Die ist heute gestartet und geht dann bis morgen. Bei einem Brand im Bremen-Blumenthal ist eine Frau ums Leben gekommen. Wie die Feuerwehr weiter mitteilte, kam eine Person verletzt ins Krankenhaus. Einsatzkräfte von 2 Berufsfeuerwehren und 2 freiwilligen Feuerwehren waren heute Morgen ausgerückt. Inzwischen sind die Flammen gelöscht. Die Brandursache ist aber noch unklar. Und in Italien hat ein riesiger Bienenschwarm für Stress gesorgt. An einem Strand am Badeort Rimini flogen plötzlich mehrere tausend Bienen durch die Gegend. Schließlich ließen sie sich auf einem einzigen Sonnenschirm nieder. Ein Bienenzüchter wurde gerufen, der schaffte es, den Schwarm dann wegzulocken. Gestochen wurde aber niemand. Und das Wetter, ich sag die ganze Zeit, dass es heute regnen und gewittern wird und so, aber ja. Ich weiß nicht, ob nur wir hier bei unserem Studio das alles nicht haben, aber anscheinend passiert es nicht. Zumindest ist bei uns gerade Sonne. In Bremen auf meiner Karte ist aber, Bremerhaven ist aber gerade ein bisschen Regen und südlich von Bremen ist auch wohl ein bisschen Gewitter. Deswegen, ich weiß nicht, wie es bei euch ist. Bei uns ist sonnig, aber es kann alles heute passieren bei maximal 18 Grad.
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0: 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Wie würdest du reagieren, wenn so ein Bienenschwarm sich auf deinen Sonnenschirm herablassen würde?
2: Also wenn das wirklich so ein riesiger Bienenschwarm... Komplette Panik. Komplette Armageddon-Panik. Schreien, wegrennen, keine Ahnung. Weil ich weiß,
0: das würde ich so gerne sehen, weil du bist immer so die Ruhe weg.
2: Ja, aber Bienen, ich bin auch allergisch. Ich habe schon mal einen gesamten Urlaub mit einem Auge nur verbracht, weil ich unter dem Auge gestochen worden bin. Und dann ist das so fett angeschwollen, dass ich mit dem einen Auge nichts mehr sehen konnte. Meine Mutter hat mich einen Monat lang ausgelacht. Und jetzt das überleg mal, dieser Schwarm.
0: Das ist so sympathisch, dass deine Mutter dich ausgelacht hat.
2: Ja, ein bisschen schon. Ich verstehe sie auch.
0: Iconic Savage Mom, ey. Ich will ein Beweisfoto sehen.
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0: Ich liebe das im Sommer, wenn man irgendwie durch die Stadt geht und man denkt so, hä, was ist denn da los? So irgendwelche Open-Air-Veranstaltungen, dann guckt man sich das an, denkt so, hä, nicer Vibe.
1: Ja, safe. Ich glaube, genau das ist die perfekte Beschreibung für das Open-Space-Projekt auf dem Domshof immer. Das kennt man, glaube ich, schon so aus den letzten Jahren auch immer. Das ist halt schon, das geht bis zum 8. August zum Beispiel, startet heute. Da geht wirklich fast jeden Abend irgendwas und es ist komplett random. Also wir haben da irgendwelche Quizzes, dann gibt es da irgendwelche Salsa-Public-Kurse, dann gibt es zum Beispiel hier ein Mario Kart mit Live-Band-Event, dann könnt ihr da Mario Kart zocken. DJs legen auf am Wochenende. Es ist einfach, der Domshof ist ab jetzt jeden Abend hoffentlich full.
0: Einfach Party so.
1: Ja.
0: Salsa Bachata, da sehe ich mich auf jeden Fall. Und wie gesagt, ab heute geht da einiges.

0: Who the fuck ist Yannick Hude? Ja, das fragt ihr euch jetzt vielleicht, aber Yannick heißt mit Nachnamen einfach genauso wie die Stadt Hude. Und deswegen dachte er sich so, okay, ich muss da heiraten.
1: Es war eine Zeremonie genau nach unseren Vorstellungen, so wie wir uns das gewünscht haben. Und man fühlt sich ja sowieso gut als frisch gebackener Ehemann. Und wenn man da jetzt noch so einen besonderen eigenen Touch mal hatte, sag ich mal, dann fühlt man sich noch viel besser.
2: Ich weiß nicht, warum er das so feiert, aber er kommt eigentlich halt aus NRW, auch nicht direkt aus Hude. Und deswegen musste er seine Freundin auch erstmal mehr oder weniger davon überzeugen.
1: Am Anfang war sie tatsächlich etwas skeptisch, weil sie sagte, oh, viel Aufwand und das ist schon sehr verrückt eigentlich. Aber relativ kurz danach, wo das dann so ein bisschen in die konkrete Richtung ging, war sie dann doch sehr begeistert und sehr angetan und ist dann genauso mitgefiebert und sich genauso darauf gefreut und alle Leute angesteckt mit der Vorfreude. Also ich habe sie sehr schnell in unser Boot geholt.
0: Also ich habe das richtig verstanden. Dieser Typ heißt Yannick Hude, mit Nachnamen Hude. Ja. Und er ist so dermaßen excited darüber, dass es einen Ort gibt, der Hude heißt, dass er gesagt hat, lass uns in Hude heiraten.
2: Genau.
0: Und seine Freundin hat dann auch gesagt, ja, okay, lass uns, also
2: ja,
0: ich checke den Vibe, aber ich check's auch irgendwie nicht.
2: Vor allem, man muss auch sagen, er hat, noch bevor er den Antrag gemacht hat, hat er beim Standesamt in Hude schon den Termin gemacht. Also das heißt,
0: bevor...
2: Sie konnte da gar nicht mehr so viel mitentscheiden, er hat einfach gesagt, komm, das ist so eine geile Idee, ich habe schon einen Termin gemacht, ist doch geil, oder? Und sie so, ja, okay, Yannick, ist okay.
0: Irgendwie cute, aber auch irgendwie weird.
2: Ja.

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0: 17 Uhr, Yannick und Fran hier, hello.
1: Wir haben ja eben von Yannick Hude gesprochen, der seinen Nachnamen so crazy findet und dann rausgefunden hat, es gibt einen Ort, der Hude heißt und deswegen da seine jetzige Frau geheiratet hat vor kurzem.
0: Cute.
1: Und jetzt hat uns Norman nochmal auf WhatsApp geschrieben, da, der kommt auch aus Hude und ist so, ja Digga, ist doch logisch, weil wir waren so, ein bisschen freakig, aber Hude soll wohl sehr schön zum Heiraten sein, meint er. Da gibt es so eine Burg und so einen Scheiß und deswegen ist vielleicht Hude einfach der neue Heiratsspot, so scheiß mal auf irgendwie, weiß ich nicht, Karibik oder sowas am Strand. Hude it is.
0: Ja, und wenn du dann noch Hude heißt und dann noch sagen kannst, Hude is the best place on earth.
1: Ja.
0: Nice.

0: euch am Start. Und Matt Regimes ist am Flexen und zwar zu Recht.
1: Baby, on va flex. 17h, on prend le jet. Donc, ramène-moi ma veste. C'est la veste.
0: Das ist sein neuer Track, Triple S, zusammen mit Gazo, französischer Drill-Rapper. Ihr hört ihn gerade. Und ich liebe diese tiefe Stimme in Kombination mit der von Matt Regimes. Also richtig tief. Ist auch so ein stumpferer Beat, sage ich mal, in die Richtung von Raf Camora fast schon. Erinnert mich so ein bisschen daran. Und Matt Regimes ist ja auch einfach ein krasser Sänger. Kommt hier auch wieder zur Geltung. Die Kombo von ihm und Gazo funktioniert. Der Beat klingt nach Sommer, nach Leichtigkeit, nach Party. Man sieht die beiden auch, wie die halt am Flexen sind. Darum geht's halt in dem Song. Und ihr hört's. Die sind im Jet unterwegs und erzählen, was sie alles haben und können und machen und tun. Ja, ja, ist halt ein typischer, sag ich mal, Rap-Text auch, ein Rap-Flex, aber können sie machen. Ich feier's, Triple S ist das.

0: Was ist euer Take zu Knutschflecken?
1: Ich würde sagen, wenn Jugendliche das machen, weiß man schon, dass es eher mit Absicht ist. Und vor allem, wenn die so richtig stolz mit rumlaufen. Das ist eigentlich voll peinlich, wenn man das sieht. Also Ältere ab 20 siehst du nicht mehr damit. Ich glaube, die wissen selber, wie peinlich das ist.
2: Ja, ich check auf jeden Fall den Gedanken. Ich habe auch das Gefühl, dass ich Knutschflecken zuletzt in der Mittelstufe oder so bei anderen gesehen habe. So. Die wollten dann auch, dass man die darauf anspricht.
1: Ja, ja, klar.
2: Das ist halt schon unangenehm. Kann aber auch ein Zeichen sein, dass die Personen sich einfach ein bisschen mögen, oder nicht?
3: Ich finde, viele haben so richtig dunkle Knutschflecken. Das finde ich so richtig cringe. Würde ich nicht machen, aber wenn es so ein bisschen leicht ist und so, dann sieht man so, die lieben sich und so. Manche haben ja hier überall am Hals oder hier so auch an der Bruststelle. Das finde ich jetzt, wir draußen nicht, würde ich auch verdecken lieber.
0: Aber wie süß ist sie, dass sie sagt, ja, wenn man Knutschflecken hat, dann sieht man, dass die sich mögen.
2: Ja, hat sie ja nicht unrecht so.
0: Ja, unnormal, aber ich weiß auch nicht, ich würde auch, also, weiß ich nicht, so... Ich wäre also Anti-Knutschflecken auf jeden Fall.
2: Ja, also es ist auch so unnötig, finde ich einfach. Warum machst du das?
0: Ich stelle mir das auch sehr unangenehm vor, zur Arbeit zu kommen mit so fetten Knutschflecken.
2: Eigentlich fände ich das auch mal ein geiles Experiment. Komm mal morgen zu unserer großen Konferenz mit so einem fetten Knutschfleck am Hals.
0: Und aber jetzt wissen ja alle, dass wir darüber geredet haben.
2: Aber glaubst du, dich würden viele darauf ansprechen?
0: Ja, oder safe. Bei Next, du kannst eine Cap auf einmal tragen,
2: ja,
0: und alle sind so, oh mein,
2: ja,
0: Gott,
2: stimmt.
0: Wer denkst du, wer du bist mit Cap und so. Also alle würden steil gehen und mich auslachen.
2: Ja.
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1: 17:30, das hat Yannick.
2: Tausende Menschen haben in Hannover protestiert, weil sie mit den Reformplänen von Bundesgesundheitsministerin Nina Wagen nicht einverstanden sind. Gewerkschaften und Sozialverbände hatten zu der Demo aufgerufen, das im Vorfeld der Gesundheitsministerkonferenz auch noch. Die ist heute gestartet und geht dann bis morgen. Bei einem Brand in Bremen-Blumenthal ist eine Frau ums Leben gekommen. Wie die Feuerwehr weiter mitteilte, kam auch eine Person verletzt ins Krankenhaus. Einsatzkräfte von 2 Berufsfeuerwehren und 2 freiwilligen Feuerwehren waren heute Morgen ausgerückt. Inzwischen sind die Flammen gelöscht. Die Brandursache ist aber auch noch unklar. Und in Italien hat ein riesiger Bienenschwarm für Stress gesorgt. An einem Strand im Badeort Rimini flogen plötzlich mehrere tausend Bienen durch die Gegend. Schließlich ließen sie sich auf einem einzigen Sonnenschirm nieder. Ein Bienenzüchter wurde dann gerufen, der schaffte es, den Schwarm wegzulocken, und gestochen wurde auch niemand. Und das Wetter bleibt weiterhin eher durchwachsen. Heute Abend wird es zumindest in Bremen ein bisschen weniger Regen wieder geben. Der verzieht sich so langsam, aber morgen geht es dann genauso weiter wie heute. Maximal 16 Grad, am Nachmittag wieder Regen, Wind, Gewitter hier und da auch, ab und zu auch mal ein bisschen Sonne. Ich kann euch hier nichts versprechen, es ist von allem was da.
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1: Rimini hast du gesagt, oder?
2: Rimini.
1: Das ist ja so süß, weil... Ja, weil das erinnert mich an Remy. Heißt der Remy bei Ratatouille? Die Ratte? Oder heißt der auch Rimini?
2: Bei Ratatouille.
1: Remy's, Luigi's, Remy's, Remy. Wie heißt der?
2: Was laberst du? Luigi, Remy's, Remy's, Jennings, Remy's.
1: Bei Ratatouille, der Film. Die Ratte, die kocht.
2: Ja, ja, check ich.
1: Heißt die nicht Rimini?
2: Oder Name Remy? Ratte, warte, wir googeln schnell. Remy heißt der.
1: Remy, aber irgendwo war das doch auch in Rimini, Remy. Oder nicht? Kino Simone, nee.
2: Ja, ich meine, Rimini, Remy ist irgendwie ähnlich, aber...
1: Ja, weil dieser Bienenschwarm ja in Rimini dann in Frankreich,
2: ja,
1: da war.
2: Ja, aber jetzt ist die Frage, was ist besser, 1000 Bienen oder 1000 Ratten?
1: Boah, Hot Take. Oh,
2: Hot Take,
1: ich
2: wirklich?
1: Würde sagen, lieber Ratten.
2: Vor allem Ratten, die kochen können, am besten noch.
1: Ratten, die kochen, wären auch nochmal geil.
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0: Summer Jam Bella Joe, Kilimanjaro, hier um 20 vor 6.
1: Und es ist für viele gerade so die größte Krise, die sie haben. Es ist bestimmt den ganzen Alltag, wann gehe ich zu Kaufland, Aldi, Kiosk, was auch immer, um diese scheiß Sticker zu bekommen. Panini wollte mit das, oder das ist eigentlich das größte Album aller Zeiten bisher, am meisten Sticker, die es bisher überhaupt für diese Alben immer gab. Für die WM, und es sollte so eine Art Rekord werden, aber jetzt sind immer mehr Leute frustriert, weil du halt manchmal einfach gar keine bekommst. Wir haben einen Kollegen hier bei Next, der auch meinte, er hat vor 2 Wochen bestellt, jetzt irgendwann kam es letztens erst an, und wenn du die so kaufen willst im Kiosk oder so, sind die halt oft schnell weg, je nachdem wo du wohnst natürlich auch.
0: Aber vielleicht ist da Taktik hinter, dass sie halt so machen, so wenn du es ganz,
1: oder so, ne?
0: Ja, wenn du es halt schwer bekommst, dass es immer wertvoller wird und dass die Leute dann richtig kämpfen darum, das zu bekommen, und dann irgendwann hauen die dann wieder voll viele raus.
1: Ja, du musst halt die Waage halten, ne? Weil hier gibt es zum Beispiel jetzt hier einen Artikel, da steht schon so, Fans sprechen von Reinfall und so. Mhm. Also du darfst es nicht kippen lassen, dass irgendwann die Leute so frustriert sind und sich denken, ja okay, scheiß drauf, ich höre jetzt auf zu sammeln. Muss immer mal wieder so dem ein bisschen geben, rein theoretisch. Deswegen, vielleicht kommt bald nochmal eine Welle Karten nochmal neu.
0: Die machen mal so richtig auf teuer. Aber irgendwie finde ich es auch geil, dass so jung und alt dann diese Sticker sammeln und wie früher auf dem Schulhof. So, weißt du, ihre ganzen Hefte zukleben und so weiter, und dann nachher dealen die ganzen Schülerinnen und Schüler mit den Omis und Opis und sind so, komm, ich kann dir das geben, aber ich muss dir einen teuren Preis machen, ne? Und die Omi so, ja, okay.

0: viele Italiener ist das, glaube ich, ein No-Go. Aber ich habe mir für heute Abend Pizza Hawaii bestellt.
1: Ja, ich weiß, ich verstehe auch irgendwie, dass sie sagen, ey, das geht irgendwie nicht, das passt nicht. Aber es funktioniert. Es ist nicht scheiße.
0: Es schmeckt lecker.
1: Ja.
0: Es ist halt die Kombi von süß und salzig. Ja. So, was ich finde, was ein absolutes No-Go ist, ist diese weiße Pizza, wo halt keine Tomatensauce ist, sondern so eine weiße Creme, wo ich mir so denke, das hat nichts mit Pizza zu tun.
1: Ja, wobei, warte mal, weiße Creme? Also meinst du nicht Hollandaise oder so? Sondern
0: nein,
1: so
0: nein,
1: eine...
0: das ist dann halt, ja, irgend so eine Käse, irgendwas Schmieriges,
1: ja, es gibt ohne
0: weißes,
1: Tomatensauce, sondern
0: relativ,
1: dann nur mit Käse.
0: Genau, relativ geschmackloser. Ich weiß auch nicht, ob das so eine Art Mozzarella ist, der halt da so.
1: Aber ich glaube, das ist wieder Deep Italian Style. Also das,
0: ja, aber ohne Tomatensauce.
1: Ja, ja, es ist eine Art von Pizza auf jeden Fall.
0: Ja, ich weiß, aber da bin ich raus.
1: Ja, aber die Diskussion kannst du
0: wenn
1: mit keinem Italiener jetzt führen.
0: Das ist so schlimm, wenn ich eine, ich habe das schon öfter gehabt, dass ich so eine Pizza aus Versehen bestellt habe und mir nicht bewusst war, dass es diese weiße Creme ist und ohne Tomatensauce. Ich konnte diese Pizza nicht enjoyen. Ne?
1: Können wir uns denn alle darauf einigen, dass mittlerweile Dips für den Rand und so geil sind? Das darf
0: ja,
1: man?
0: Ja, das war schon immer geil. Aber ich glaube, auch da würden wahrscheinlich richtige Italiener sagen, wenn der Teig gut ist, dann brauchst du das nicht.
1: Schön. Wow, dieser Akzent. Wow.
0: So, und damit verabschieden wir uns, ihr Süßen. Ich hoffe, ihr gönnt euch, wenn ihr euch Pizza gönnt, geile Pizza.
1: Einfach die Pizza, auf die ihr Bock habt, genau.

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1: Moin zusammen, es ist Mittwoch, 20 Uhr. Das kann natürlich nur eins bedeuten, und zwar 2 Stunden Deutschrap in eure vom Regen, Wind, Pollen und allen belasteten Gesichtern. Freunde, ich habe heute wieder mal einen Gast bei mir sitzen und eigentlich war das schon geplant vor so 2 Monaten, aber dann hatte man sich spontan mehr oder weniger dazu entschieden, seine Record-Release-Party auf die Sendung zu legen, und wir haben auch erst am Tag der Record-Release-Party drüber gesprochen. Die Rede ist von niemand geringer als Litos.
2: Was geht ab, Shababs? Ey, danke, dass ich hier bin, Kevin. Freu mich.
1: Digga, wo gibt's so krasse Rapper, Alter?
2: Ey, fresh hier zu sein, fresh mit dir auch irgendwie zu Hause, ne? By the way, ich bin ja sonst auch hier als Moderator, deswegen irgendwie auch geil, jetzt gerade mal so ein bisschen mit dir auf entspannt zu quatschen.
1: Das wäre for real auch meine allererste Frage gewesen. Wie ist das jetzt, auf der anderen Seite des Tisches zu stehen?
2: Ungewohnt. Also ehrlich, ist schon todesungewohnt, Digga, weil normalerweise bin ich die Person, die das Studio im Griff hat und die Fragen stellt. Jetzt werde ich gleich durchschlöchern. Mal gucken, Digga. Aber ey, Kevin, wir kennen uns auch lang. Das wird, glaube ich, sehr entspannt. Ich habe auf jeden Fall Bock.
1: Ich glaube auch. Und ich würde sagen, wir werden einmal ganz kurz den Leuten zeigen, worum es denn die nächste Stunde gehen soll. Denn du hast ein Tape rausgebracht, ich habe es gesagt, vor knapp 2 Monaten. Das Ding heißt Ego frisst Herz.
2: Yes.
1: Und darüber werden wir die nächste Stunde quatschen. Über dich, über all dies, das und jenes. Und damit ihr mal so einen Eindruck davon habt, wie das Ganze denn so ungefähr klingt, worüber wir sprechen werden, starten wir rein mit dem Intro. Litos, Punchline mit Kevin, Bremen X, let's go!
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0: Punisher McKevin. Das war das Intro von Ego frisst Herz, der EP von Litos, der mir jetzt mit Rede und Antwort gegenübersteht.
1: Yes, sir.
0: So, jetzt müssen wir einmal ganz kurz darüber sprechen. Das Intro ist jetzt so ein bisschen durch, wir haben uns alle ein bisschen akklimatisiert. So, du stehst jetzt zum ersten Mal in diesem Studio auf der anderen Seite. Ja. Wie fühlt sich das an, 2 Monate nach dem Release der EP, diese EP released zu haben?
1: Boah. Das war ein großes Stück und ein großes Teil von mir, glaube ich, der letzten Monate. Ich habe da gut ein Jahr dran gearbeitet, durch wirklich tausende Sachen, emotionale Phasen durchgegangen, vieles verarbeitet, künstlerisch mich weiterentwickelt. Das hat wirklich viel gekostet, viel Kraft, und gerade als ich dann released habe, jetzt so, hat es wirklich Mühe gekostet, mich auch von dem Ding zu lösen. Also wirklich mich auch nicht mehr tagtäglich damit zu beschäftigen, zu sagen, ey, das ist jetzt draußen und das ist zwar mein Baby, aber ich bin damit jetzt quasi durch, weil der Prozess ist auch vorbei. Weißt du, so ein ist ja ein Mini-Album, ne? Für manche ist es eine EP, für andere ist es ein Tape. Ich habe es immer Tape genannt, weil ich Album fand ich zu frech. Dafür ist die Länge zu kurz. Aber ich konnte mich jetzt gut lösen und ich fühle mich jetzt nur noch stolz. Also nicht mehr, ich bin nicht mehr so emotional gebunden an das Ding. Checkst
0: okay.
1: du?
0: Ja, check ich. Also ich finde es halt spannend, weil du sagtest, so, du hast dich künstlerisch weiterentwickelt.
1: Ja.
0: Ich weiß gar nicht, welcher Auftritt das war. Ich weiß noch, dass es auf der anderen Weserseite war und dass ich dich da das erste Mal auf der Bühne gesehen habe, wo deine Mama auch total süß mit im Publikum war und später, Mann, deine Mama ist wirklich ein ganz große Liebe.
1: Ja.
0: 1000 Grüße von meiner Seite, ganz, ganz bezaubernde Person. Und dann gab es irgendwann den Moment, wo du all deine Musik von Spotify runtergeschmissen hast. Und ich war so, hat er jetzt einfach so sein Kunstding begraben? Wie ist es dazu gekommen, dass du den gesamten alten Kram einfach komplett clean slate, einmal alles weg, und dann kam auf einmal aus dem Nichts für mich, weil ich auch nichts gehört habe hier in der Redaktion oder so, kam auf einmal dieses Tape?
1: Digga, es war eine andere Zeit. Die Songs, die ich damals da gemacht habe, da war ich noch wirklich ein Youngin. Ich war 17, glaube ich, als ich angefangen habe zu rappen, und ich habe relativ zackig danach auch released. Das waren alles phasenweise Dinger, die keine Tiefe hatten, die einfach zu meiner Entwicklung gehörten als Musiker. So, ich wollte einfach mich ausprobieren und habe mich auch noch viel an anderen Künstlern orientiert und war, würde auch sagen, nicht komplett ich selbst. So, ne? Und dann kam natürlich so Corona und andere Sachen, wo ich ehrlich gesagt auch einfach aufgehört habe mit Musik. Ich war komplett raus. Ich habe mich sogar von Musik so sehr distanziert, dass ich in meiner Privatsphäre auch keine Musik mehr gehört habe. Ich hatte keine Playlist, wo ich habe gar keine Musik mehr gehört. Das heißt, ich hatte sowas wie wie so ein Breakup mit Musik, weil ich war todesenttäuscht, auch von meiner Entwicklung und so und wo ich eigentlich sein wollte. Ja, und dann habe ich das alles irgendwann, also was heißt, ich habe es erst runtergenommen, als klar war, dass es weitergeht, weil davor habe ich einfach,
0: war das
1: genau, das war dann so. Der Punkt war dann, in dem Moment, als ich mich entschieden habe, die Musik runterzunehmen, war, als das Tape fertig war und es klar war, okay, dieses Tape kommt raus. Und dieses Tape hat für mich nichts mehr mit der Musik zu tun oder dem Litos. Ich habe auch meinen Namen geändert, früher hieß ich YL, dann jetzt komplett Litos. Für mich war klar, ey, diese Musik hat nichts mit der jetzigen Musik zu tun und diese Person hat auch nichts mit mir. Also dieser Litos, den ihr auf diesem Tape hört, das ist der echte Litos. Und der YL früher war halt, ich wollte...
0: Der 17-Jährige, der Musik machen der wollte, genau.
1: Der flexen wollte, der cool sein wollte.
0: Crazy. Okay, das heißt, wir kriegen hier schonungslos Einblicke in dein Seelenleben.
1: 100%. Ich rede komplett offen über meine Emotionen, natürlich auch mit Spielraum für andere, damit die sich auch reininterpretieren können. Aber es ist schon sehr, gerade also die ersten 3 Songs, das Intro, Litos Room und Augenringe, sind sehr emotionale Dinge, wo ich sagen würde, ey, da erfährt man relativ viel über mich.
0: Und dass du wieder Musik machen willst, kam dann auch so Anfang des Jahres? Oder also?
1: Nein, das kam Mitte 25 müsste das gewesen sein. Dann habe ich mich mit meiner jetzigen Managerin zusammen gerafft.
0: Ganz liebe Grüße.
1: Genau. Und die hat quasi einiges aus mir herausarbeiten müssen, das verschwunden war.
0: Okay.
1: Und das musste kreativ aufgearbeitet werden. Ich hatte keinen kreativen Output mehr. Ich hatte keine Ader mehr, die geatmet hat, bin ich ehrlich. Es war für mich war so, ich bin erwachsen geworden und viele Erwachsene werden ja stumpf, werden rational und denken sich so, fuck it, ich brauch das alles nicht mehr.
0: Ja.
1: Ja, und das hat monatelang, ich sag dir, in den ersten 3 Monaten, wo wir zusammengearbeitet haben, habe ich gar keine Musik gemacht.
0: Also ihr habt einfach nur geschnackt und ihr habt geguckt und auch so, habt ihr da schon so über Soundentwürfe, also ist das alles so ein bisschen geplant oder ist das, wie ist das dann zusammengekommen?
1: Ich glaube, in diesen ganzen Gesprächen ist viel herauskristallisiert, was mich eigentlich stört und was mir so im Weg steht und was meiner Kreativität im Weg steht, und es war dann offensichtlich, dass es eigentlich Sinn macht, genau das als Grund zu nehmen, wieder Musik zu machen und auch einfach offener zu sein, weil ich bin ganz ehrlich, also die Musik, die ich vorher gemacht habe, die hat sie, meine Managerin, auf jeden Fall als ja, als Skizzen abgetan und als inhaltlos und heute unterschreibe ich das, es war inhaltslos und ich würde sagen, jetzt bin ich sehr inhaltsreich und ja. Möchte sehr viel auch den Youngins wiedergeben, ehrlich gesagt, es richtet sich viel an die Männer, bin ich ehrlich, also
0: so.
1: Männlicher Struggle und all diese Sachen, die wir durchfahren müssen, natürlich in einer Welt voll von ja, ich möchte jetzt nicht so die Geige für die Männer spielen, obwohl, ne, weil dann jetzt halt die Frauen leiden mehr, das unterschreibe ich,
0: so.
1: Das will ich auch nicht schmälern.
0: Patriarchale Strukturen sorgen halt dafür, dass wir auch
1: leiden. Wir leiden auch. Ich habe nie gesagt, dass ich ein Fan von diesen Strukturen bin, deswegen darf ich sie auch haten, deswegen finde ich es auch immer schade, wenn es halt direkt auf Leid geantwortet wird, ja, wir leiden ja noch mehr. Weißt du, das ist so, wir leiden alle und jeder hat irgendwie sein Recht, sein Leid, glaube ich, zu verarbeiten und für jemanden
0: safe,
1: da zu sein.
0: Safe, und wir sollten am Ende des Tages als Gemeinschaft, als Menschengemeinschaft daran arbeiten, dass es uns allen morgen besser geht, als es uns gestern ging.
1: Schön, schön gesagt.
0: Ich bin deiner Managerin unendlich froh, dass auch, dass ihr zusammengefunden habt, dass ihr das machen konntet miteinander. Ja. Ich habe das große Glück, sie auch persönlich ein bisschen zu kennen.
1: Natürlich.
0: Die hat aus mir auch schon Sachen in Gesprächen rausgelöst. Das hat aber leider irgendwie nie in so einer EP geendet. Deswegen bin ich sehr, sehr, sehr, sehr glücklich, dass ihr da zusammengefunden habt und das miteinander machen könnt. Ist das denn auch so der Produktionsrahmen? Also ihr sprecht über Dinge und du nimmst daraus Ideen mit und produzierst Songs und dann gehst du zu deinem Produzenten oder wie kann ich mir das vorstellen?
1: Ja, also grundsätzlich ist es schon so gelaufen, dass viel aus unseren Privatgesprächen daraus mir gezeigt hat oder herauskristallisiert hat, was mir eigentlich so fehlt und was mich eigentlich stört. Dinge, die ich auch erkannt habe, weil, ne, wie es halt so ist, wie man auch allen Leuten da draußen sagt, redet über eure Probleme, weil dann erst checkt ihr, was wirklich mit diesem Problem eigentlich ist.
0: Ja, Mann.
1: Und das hat sehr viel in mir ausgelöst und ich habe sehr viel in dieser Musik verarbeitet, viele Texte auch geschrieben, die jetzt eure Ohren leider nicht erreichen, aber andere Texte, die euch erreichen. Und wir sind dann wirklich mit diesem Ansatz da rangegangen, relativ früh am Anfang war schon das Thema Ego frisst Herz, weil das ist quasi das ganze Thema vom Tape eigentlich, warum das so ist und wieso das so ist. Und das haben wir herausgearbeitet, ins Studio verfrachtet, sie war auch mit dabei, sie war musikalische Beratung, mein Produzent hat geackert. Am Anfang war mir alles todesunangenehm, weil ich halt super emotional war und ich mich auch vor meinem Produzenten irgendwie nackt machen musste.
0: Das ist halt exakt der Punkt, ne? Also dieses in einem Zweiergespräch auch mit Freunden vielleicht mal den Fuß so ein bisschen ins Wasser zu halten, um mal so ein bisschen zu zeigen, was hinter dem Grinsemann und dem Wo gibt's Typen so zu zeigen, okay, fuck, das ist halt ein Mensch mit Emotionen, mit Gedanken, mit Ängsten, aber genauso mit Freudemomenten und so weiter und so fort. Und das dann in einem 1:1-Gespräch ist das, ne, hinter verschlossener Tür, alles ein bisschen einfacher. Auch da wägt man ab als Mann. So, das wird mit dem Alter einfacher, das kann ich dir sagen.
1: Ja.
0: Ich habe auch sehr lange gebraucht dafür und die ein oder andere Therapiestunde. Aber das dann nochmal zu machen und noch von einem anderen Typen, der im Zweifel auch ein Bild von einem hat, so, und
1: stimmt.
0: Wie ist das jetzt für dich, dass es quasi Tausende von Menschen gesehen und gehört haben?
1: Boah, ich glaube, ich konnte mich gut davon lösen, weil ich gemerkt habe, dass ich als Konsument nie über den Künstler nachgedacht habe, wenn der mir einen Heartbreak-Song gesungen hat mäßig. Also wenn ich darüber nachdenke, der nächste Song heißt ja Litos Room, der ist ja eine Hommage an Marvins Room, wie oft ich zu dem Song geweint habe, Bruder, bei meinem ersten Heartbreak. Ich habe nie darüber nachgedacht, warum macht Drake sich gerade so zur Fotze, würde ich jetzt mal so sagen, ne, hart gesagt, aber so ist nicht gemeint.
0: Das ist deine Wortwahl.
1: Genau, so, ne, das, so vom Background her und Digga, da habe ich gemerkt, die Leute werden es eh nicht mit mir verbinden. Ich bin eine Kunstfigur, die werden sich gar nicht so tief mit mir auseinandersetzen, selbst wenn die mich dann draußen kennen, die werden es damit gar nicht so deep verbinden. Und die werden ihren eigenen Schmerz nur reinlesen oder sich vielleicht einfach nur unterhalten lassen.
0: An alle Youngins, die das gerade da draußen hören, genau mit der Denke macht ihr bitte jetzt auch Songs über euch, euer Seelenleben und seid nicht das nächste Abziehbild der Shisha-Bar-Musik. Auch wenn das coole Musik ist, aber seid ihr selbst, macht genau diese Musik. Und wie das klingt, wenn man selbst ist, das können wir jetzt betrachten. Und zwar beim zweiten Song auf der Ego frisst Herz EP oder Ego frisst Herz Tape von Litos. Der Song heißt passenderweise Litos Room.
1: Aywa.

0: Lito's Room von Ego frisst Herz. Das Tape von dem Mann, dessen Name auch diesen Song ziert. Lito's Room. Er ist die nächste Stunde bei mir hier in der Sendung und mit Rede und Antwort wird er mir parat stehen. Wir haben eben gerade ganz, ganz viel darüber gesprochen, wie es dazu gekommen ist, dass du wieder angefangen hast, Musik zu machen. Und ich würde da gerne noch ein bisschen tiefer reingehen. Du sagtest ja, dass du tatsächlich komplett auch keine Musik mehr gehört hast. Das ist so ein Leben, was ich mir überhaupt nicht vorstellen kann.
1: Krass.
0: Wie bewältigst du deinen Alltag ohne Musik?
1: Tja, also ich will nicht lügen. Ich höre heute noch relativ wenig Musik.
0: Okay.
1: Ich habe immer noch nicht komplett in diese Konsumrolle reingefunden, dass ich Musik höre. Also ich kreiere lieber. Es klingt irgendwie voll abgehoben, wenn ich das erzähle. Aber ich habe wirklich. Es kann sein, dass ich mich auch einfach an Deutschrap satt gehört habe. Es kann sein, dass ich diesen extrem.
0: Kenn ich auch.
1: Diesen extrem. Ja, safe. Aber ich habe mich auch allgemein einfach extrem davon distanziert. Damals war es wo aus Gründen, dass ich mich emotional enttäuscht gefühlt habe, dass ich diesem Bild nicht gerecht geworden bin, dass ich eigentlich sein wollte als Künstler.
0: Mhm.
1: Digga, du bist aufgewachsen mit den coolsten Künstlern. Du hast zugeschaut, wie andere aus dem Nichts wachsen und explodieren und berühmt werden. Und du sitzt zu Hause und denkst dir, Bro, was mache ich anders, was mache ich falsch? Und fühlst dich irgendwie

0: war danach auch wieder raus. Ich weiß nicht, ich habe da irgendwie die Verbindung zu verloren, aber Musik zu machen ist immer noch da.
1: Okay, ich finde, ich muss das erstmal kurz verarbeiten, vielleicht komme ich später nochmal darauf zurück, so, weil ich schwöre es dir, ohne Musik in meinem Alltag, das Ding ist, ich wach morgens auf und es läuft einfach Bremen 2, so, weißt du, das ist so, weil da ist die größte Bandbreite an Musik.
0: Bisschen Klassiker.
1: Genau, da fuckt mich dann halt einfach nichts ab, ob das jetzt Lily Allen Fuck You ist oder ob das halt irgendwie so ein 10 Minuten Jazz-Ding ist, so, das juckt mich, also das läuft einfach Musik, aber egal. Ich muss es erstmal für mich verarbeiten. Worauf ich eigentlich hinaus wollte, ist, du hast gesagt, vor einem knappen Jahr fing es dann wieder an, dass du Bock hast, Mucke zu machen. Während der Zeit aber, wo du aufgehört hast und Musik für dich Schicht im Schacht war, fing das ja hier für dich auch bei Next an und in diesem ganzen Radiokosmos und dieses Insta-Ding und vor allem, ey, es ist bei mir im Freundeskreis auch einfach geflügeltes Wort geworden mit
0: Wo
1: Es ist so geil, ich feiere das so und jedes Mal, wenn du mich auf Instagram anschreist, bin ich kurz so, ja okay, erzähl mir einfach, was du möchtest, ist mir egal. Also ich liebe alles daran. Wie geht das zusammen, dass du in der, also ne, hier irgendwie größer wirst und hier passieren voll viele coole Sachen und dann ne, wirst du so ein bisschen das Insta-Aushängeschild für Next und gleichzeitig, wenn ich deine Musik höre, muss es dir so beschissen gegangen sein.
0: Ja, ich sag mal, der Punkt, als ich bei Next angefangen habe, wenn ich ehrlich bin, war auf jeden Fall ein Wendepunkt für mich im Leben. Das kann ich definitiv unterschreiben. Also ich habe davor studiert, relativ erfolglos, nur für meine Eltern auf dem Papier. Sorry Mama, sorry Papa, aber ist leider so. Und ich habe dann hier zu dem Job bei Next gefunden und der hat mich auch ein Stück weit zur Musik zurückgeführt. Wie soll es auch nicht anders sein, weil Bro, es ist ein fucking Radiosender, hier läuft Musik den Tag über.
1: Und du hast die ganze Zeit Leute um dich rum, die halt wirklich hart auf Musik
0: stehen. Genau, ne? Und es war wieder Thema und ich habe quasi mich beruflich wieder mit Musik auseinandergesetzt, aber privat immer noch nicht. Also es war wirklich dann so, ich wurde quasi gezwungen und es hat mir eigentlich ganz gut getan, mich dann wieder auseinanderzusetzen. Und vor allen Dingen, was ich sagen muss, was viele Shababs da draußen nicht machen, wir hören alle unser Hip-Hop und Rap, aber wir hören kein anderes Genre. Die ganzen anderen Genre haben auch was anzubieten, auch wenn es nicht dein Lieblingssong ist.
1: 100%.
0: Glaub mir mal, da sind manchmal Mellos und manchmal Emotionen drin, die du gern mal gehört haben möchtest. Und das hat mich auch weitergebracht. Und Digga, klar ging's mir beschissen. Also ich glaube, wir sind eh in einer Zeit von Social Media und Überkonsum, Reizüberflutung. Das erste, was wir viele, Digga, what the fuck, ich glaube eigentlich jeder macht das mittlerweile. Aufstehen, TikTok. Bist noch im Bett, TikTok. Du bist unterwegs, TikTok. Instagram, du bist nur am Scrollen, wir sind alle am Scrollen und genau sowas führt auch zu gewissen Problemen, sag ich mal. Ich möchte jetzt niemandem das so in den Mund schieben, aber man kapselt sich ab, man wird die ganze Zeit mit anderen Ideen und anderen Meinungen überflutet, dein Gehirn arbeitet nicht mehr selbstständig, du kreierst nicht mehr. Und ich glaube, einer der ersten Fähigkeiten oder gerade Talente, die Menschen haben, ist zu kreieren. Und wenn du nur zum Konsumenten wirst, dann gehst du ein wie eine Topfpflanze. Du bist einfach, du machst nichts, Digga. Du konsumierst nur. Und dann ist es für mich auch irgendwann so geworden, deswegen habe ich mich, glaube ich, auch von Musik distanziert, ist, alles war nur noch Konsum. Das heißt, ich habe Videos geguckt, die waren Konsum, ich habe Serie geguckt, die waren Konsum, Musik war Konsum, checkst du, es ist da alles zu viel gewesen. Und dann durch Next konnte ich mich irgendwie frei nochmal ausleben. Also ich konnte nochmal andere Dinge machen, du warst in diesem Zeitraum weg von dem ganzen Shit und ich durfte mich auch voll kreativ ausleben. Ich durfte meinen Scheiß hier machen, so, und durfte hier moderieren und konnte mich weiterentwickeln und habe neue Perspektiven aufgelernt bekommen. So, ich fand's nice. Das hat mir auf jeden Fall geholfen, aber klar, low-key ging es einem beschissen, ja. Das habe ich ja hier auf jeden Fall.
1: Aber dir geht es dir mittlerweile gut?
0: Das Tape hat mir geholfen, ja. Mir geht's besser. Deutlich besser. Also ich
1: besser
0: habe,
1: oder gut?
0: Ich glaube gut. Guck mal, was ich jetzt gelernt habe, es gibt kein Gut, es gibt kein Schlecht.
1: Ja.
0: Es gibt eine Balance im Leben. Es gibt quasi den Mittelpunkt. Und natürlich gibt es schlechte Tage, aber die verändern nicht, wie der Tag am nächsten Tag wird. Deswegen kann ich gar nicht sagen, ob es mir gut geht, sondern mir geht es auf jeden Fall besser. Das weiß ich schon.
1: Bruder, jetzt kommen wir in so eine kleine philosophische Frage. Ich liebe das sehr, was du gerade sagst und wie du das ausdrückst, weil ich habe das Gefühl, dass nicht alle unbedingt dazu in der Lage sind, das ausdrücken zu können. So, ne? Also ich habe auch sehr, sehr viele Jahre gebraucht, um irgendwo genau in diesen Mindstate zu kommen. So, das bewerte deinen Tag nicht. So, setz dich abends hin oder irgendwann reflektiert das, was passiert ist und guck, was hat dir gut getan, was hat dir nicht so gut getan und dann sorg dafür, dass du mehr davon hast, was dir gut getan hat, weil dann ist prozentual oder ne, irgendwie logischer, dass, wenn du dich dann immer daran hältst, alles besser wird. Aber ne, trotzdem, wenn dann halt deine Freundin dich verlässt oder, ich weiß nicht, irgendwelche schlimmen Dinge passieren, dann geht es dir halt trotzdem scheiße. Aber genau das ist es halt. Es geht um Balance.
0: Genau. Wie du es sagst, es geht um Balance und es geht auch darum, diese Balance

0: zu lernen, zu kontrollieren. Also, dass du diese Balance auch herbeiführen kannst. Also, exakt. Es ist ein Teil von dir, es ist genauso ein Teil von dir, wie es dein Herz ist, dein Gehirn ist. Du musst etwas dafür tun, wie deine Gefühlslage ist.
1: Und so. Also ganz dummes, abgegriffenes Beispiel, mach halt einfach Sport, wenn es dir scheiße geht. Sorgt halt einfach instant dafür, Biomechanik und so, dass es dir gut geht.
0: Warte nicht, bis es dir besser geht, mach was dafür, dass es dir besser geht. Das ist einfach ein ganz, weil ich habe ganz lange zu Hause gesessen und gewartet, wann geht's mir besser? Mir geht's schlecht, okay, wann geht's mir besser?
1: Ja, Mann.
0: Dann bist du irgendwann in einem Kreislauf des Wartens und bewegst dich gar nicht mehr. Und dann merkst du plötzlich, dass Monate vergangen sind. Und dann hast du gemerkt, dass deine Gefühlslage sich kein Stück verbessert hat. Das würde ich dazu sagen.
1: In Bewegung bleiben. Ich habe nichts mehr zu sagen. Litos, Augenringe hoch 2 von Ego frisst Herz. 20:23 Uhr hier auf Bremen Next. Punchline mit Kevin. Litos ist noch knapp 30 Minuten hier. Let's go.

0: Augenring hoch 2, der dritte Song von Ego frisst Herz, dem wundervollen Tape, das Litos gebaut hat. Und der Mann steht mir gegenüber.
1: Hey, geil, dass ich hier bin, Digga.
0: Schön, dass
1: zum
0: du
1: dritten
0: schon
1: Mal in den letzten 30 Minuten. Geil.
0: Ja, Mann. Es ist auf jeden Fall schön zu sehen, dass du alle Abläufe hier kennst und nebenbei noch so ein paar Sachen managst in diesem Studio. Es ist wirklich unglaublich.
1: Home,
0: funny.
1: Sweet home.
0: Es ist für mich auch ein bisschen weird, hier auf dieser Seite zu stehen. Und mein Kopf läuft auch so ein bisschen so, okay, guck dir die ganze Zeit, was ich hier so mache und was
1: Nein,
0: ich verkacke.
1: Gar nicht, überhaupt nicht. Ich bin komplett nur als Künstler heute hier.
0: Das finde ich sehr gut. Ist die ganze Platte mit einem Producer fertig gebaut worden?
1: Ja, also die Beats sind nicht von meinem Produzenten, sondern mein Produzent hat nur gemixt und gemastert und mich aufgenommen.
0: Ja.
1: Die Beats habe ich tatsächlich alle von YouTube. Das sind alles YouTube-Beats, die ich mir rausgesucht habe über die letzten Monate. Das ist auch ein harter Kampf, ehrlich gesagt, da die passenden Beats rauszufinden.
0: Ja.
1: Man hatte halt keine Produzenten-Connections und ich hatte einen gewissen Anspruch. Das heißt, ich wollte schon mit sehr stabilen Beats arbeiten und nicht mit einem Low-Level anfangen. Und ich will gar nicht sagen, dass es in Bremen keine passenden Produzenten gibt. Für mich gab es keine passenden Produzenten und deutschlandweit war es schwierig, in Connections zu kommen, wenn du gerade mit den A-Level-Produzenten direkt arbeiten willst.
0: Naja.
1: Du hast zu dem Zeitpunkt keine Visitenkarte. Das heißt, die Leute wissen nicht, was du machst. Schickst Songs, die hören sich das eh nicht an, weil die denken sich, was ein Peach. Es ist halt ein Marktwertspiel. Ne? Also ich habe es jetzt auch durch diesen kleinen Erfolg, den wir jetzt hatten. Wir sind ja ein bisschen in die Szene gekommen. Wir haben ein bisschen Leute kennengelernt. Also ich habe Leute kennengelernt und ich habe gemerkt, dass das ein Marktwertspiel ist. Also es ist einfach so, dass du erst dann wahrgenommen wirst, wenn du auf TikTok funktionierst. Und wenn dein Sound benutzt wird und wenn du ein bisschen für Welle sorgst, erst dann wirst du wahrgenommen. Egal wie cool deine Kunst eigentlich sein könnte. Also das heißt, es ist recht oberflächlich. Dafür würde ich aber sagen, meine Musik war nicht oberflächlich. Deswegen freue ich mich umso mehr, dass ich da ankommen konnte. Aber zurück zum Dings. Ja, der Produzent hat alles andere gemacht, außer die Beats.
0: Und das heißt, ihr werdet auch erstmal jetzt so in den nächsten Monate, Jahre miteinander weiter zusammenarbeiten.
1: Wir arbeiten immer noch zusammen, auf jeden Fall. Es kommen natürlich jetzt andere Produzenten auch noch mit. Das ist ja das Coole daran. Wir haben jetzt mehrere Köche. Jetzt kannst du mal ein bisschen mehr auch variieren. Einer kann den Sound besser, der andere kann den Sound besser. Viele coole Leute jetzt kennengelernt, auch die tief in der Szene verankert sind. Und das ist einfach nice, auch mit solch talentierten Menschen arbeiten zu dürfen, die einen ganz anderen Anspruch auch einfach an Musik gegen.
0: Soll das denn so soundbildmäßig, hast du so eine Vision, wo das noch hin transformieren soll? Oder ist jetzt erstmal so, okay, ich feiere gerade genau diesen Sound für genau die Sachen, die ich machen möchte? Oder also wird das jetzt von Tape zu Tape, erfindest du dich neu? Hast du schon irgendwelche Ideen?
1: Ich glaube, ich bleibe immer noch bei mir. Ich glaube auch, dass das Tape gar nicht so große Sprünge gemacht hat von der Art und Weise, wie ich soundtechnisch mich bewegt habe. Vielleicht ein, zwei größere Sprünge. Aber es heißt ja auch Ego frisst Herz. Die eine Seite soll das Herz sein, die andere das Ego. Ich möchte schon mir treu bleiben und ich möchte diesen Sound, diesen straighten Rap, möchte ich auf jeden Fall beibehalten. Ich entferne mich gerade so gut, wie es geht, eigentlich von Autotune. Ich möchte einfach back to the roots. Ich habe einfach Bock zu rappen. Ich merke auch, dass es voll der Unterschied ist zu der restlichen Szene. So, ich arbeite schon ein bisschen trockener. Also ich bin nicht ganz mit so vielen Effekten unterwegs und ich glaube, das feiere ich auch, weil es geht mir viel um Realness. Und das ist nicht nur das Tape ist real, sondern ich persönlich versuche auch mit meiner Stimme real zu bleiben. Weißt du, was ich meine?
0: Ja, ich habe dir auch vorhin, als die Mikros noch raus waren, meinte ich ja auch so, dass das Tape halt Bombe ist. Und ich finde deinen Stimmeinsatz crazy. Das passt sehr zu dem, was geschrieben ist, wie es aufgenommen ist. Und auch das bewusste Auslassen manchmal von einem Takt, um einfach mal was stehen zu lassen und so und nicht alles so voll zu pressen. Ich finde den Soundentwurf, deswegen die Frage nach den Produzenten, aber wenn das alles YouTube-Beats sind, finde ich es crazy, wie gut das alles zusammenpasst und ein so ein rundes Bild abgibt.
1: Wie gesagt, monatelang gesucht, monatelang, ich wusste genau, was ich brauche und ich wusste, wo ich hin will.
0: Yeah.
1: Und ich wollte auch, dass es zusammenpasst. Und es ist natürlich auch, wenn man genau hinhört, die Era, diese 2000er-Era, größtenteils, so 2010 vielleicht noch.
0: Aber im modernen Gewand schon.
1: Safe auch zum Teil, aber es sind jetzt zum Beispiel bei Litos Room sind es die typischen 40 Drums, der Drizzy-Produzent. Es hat diese Drizzy-Farbe auch, die ich unbedingt haben wollte, weil er mich geprägt hat, weil ich für mich meine eigene Hommage auch zum Teil da machen wollte. An dem Produktionsstil, nicht an den Rap-Stil, weißt du so. Und für mich war es so, für mich war klar, wo ich hin will. Und wir hatten auch einen Plan, Digga, ne? Also es war so, die Songs waren aufgelistet und wir hatten vor Augen, wann ist Sonnenaufgang, wann ist Sonnenuntergang, welche Emotionen spürst du da? Also es war klar, dass wir versuchen, dass das ein Zahlenrad ist, dass das zusammenarbeitet, jeder Song für sich wie ein Uhrenwerk. Wir wollten nicht einfach Song, das war kein Mixtape. Es war von allem, deswegen sage ich ja, es ist fast ein Album, weil es.
0: Okay, ihr habt richtig am Reißbrett gesessen.
1: Genau. Und roter Faden, das muss Sinn ergeben. Es Dinge auf, ich jetzt plaudere ich aus dem Nähkästchen, Digga.
0: Ja, gerne.
1: Aber ich sag Augenringe hoch zwei. Ich rede über das Gefühl von Augenringe.
0: Ja.
1: Und gehe in den nächsten Song rein und sag, ich habe Augenringe auf 4 Stunden Schlaf. Das heißt, ich habe schon versucht, immer wieder alles mitzunehmen, was in vorherigen Songs angesprochen worden ist und das in das nächste Kapitel mit reinzuziehen, sodass du dich quasi wirklich wie in einer Story fühlst und verstehst, ey, in dem ersten Song sagt er das und dann sagt er im vierten das und das erklärt, warum er sich so fühlt. Das war mein Ziel. Das war mein Ziel. Ja.
0: Und davon könnt ihr euch jetzt einen Eindruck machen, indem wir, möchtest du ihn anmoderieren, weil ich das K-Wort nicht unbedingt...
1: Ey, Bro, du darfst. Von mir kriegst du das K-Wort. Du darfst, sag
0: du. Alter, ganz kurz, da gab es mal eine Szene, nachdem Miles und ich, DJ Smiles an dieser Stelle, Anmerkung der Redaktion, wir haben irgendwo gespielt und im Backstage saßen halt ein Haufen Freunde von uns.
1: Ja.
0: Und halt auch ein Haufen schwarzer Freunde von uns.
1: Mhm.
0: Und wir kommen halt, wir haben vorher Jay-Z, Kanye West Song auf der Bühne laufen gehabt. Und so, du kennst
1: in Paris.
0: Genau, du kennst gerade Kids, die wir zusammen auf der Bühne machen. Ich spring rum, schrei die Leute an, dies, das. Und dann komme ich original runter und einer unserer Kollegen greift mich direkt, der Mann ist auch wieder ein Kopf größer als ich, bin nicht der größte Mann der Welt, aber so ein Kopf größer als ich, kommt direkt zu mir auf 2 Millimeter Augenkontakt und ist halt so, Digga, warum rappst du das N-Wort nicht mit? Und ich gucke ihn an, Bro, Alter, wir stehen da auf einer Bühne, was willst du von mir? Ich will dieses Wort nicht sagen.
1: Du darfst auch nicht.
0: Und vor allem mache ich das nicht auf einer Bühne, Digga.
1: Ja.
0: Und er so, hä, du hast von uns allen eh schon längst diese Karte, kannst du locker machen.
1: Man.
0: Und du bist halt so, ja, das ist ja nett, dass du das meinst, aber hast du mich das jemals sagen können? Nein, aber jetzt sag es! Sag es! Und ich schwör's dir, Smiles hat sich einfach nur ein Getränk genommen, hat sich auf die Couch gesetzt im Backstage, hat sich das angeguckt und war einfach nur so, lass die doch einfach mal.
1: Dich brechen sehen.
0: Marker. Und du stehst da und bist halt die ganze Zeit, ich sag das nicht, sag das jetzt, sag das. Deswegen,
1: Scheiße,
0: ich mach's so, bitte.
1: Kanak X Blicky von mir, Litos.
0: Geht doch.
2: Heute wieder bei Ego frisst Herz.

0: gefickt.
1: Das war...
2: Du bist doch gefickt. Nein, aber das war Kanak X Blicky von mir.
1: Ja, so, Litos, das Tape heißt Ego frisst Herz. Und wir waren gerade noch in einer intensiven Diskussion über ein Festival, was du spielen wirst.
2: Ach so, ja, wurde schon offiziell bestätigt. Aber ich bin auch auf der Bremenale Shababs. Ich freue mich, euch da alle zu sehen, wenn ihr kommt. Am Donnerstag auf der Radio Bremen Bühne, auf der Next Bühne, sage ich immer so gern, werde ich auch am Start sein und werde Songs spielen. Ich werde... Released und Unreleased mitbringen und es wird geil werden, wir werden ein bisschen viben, ich hab Bock.
1: Ist das das erste Mal, dass du damit auftrittst, abgesehen von deiner Release-Party?
2: Ja, ich habe davor Auftritte abgelehnt.
1: Okay.
2: Jetzt nichts Großes, ne? Aber ich habe Auftritte abgelehnt, weil ich mich nicht danach gefühlt habe und ehrlich gesagt hat sich die Bremenale aber richtig angefühlt, weil ich habe schon mal vor Jahren auf der dezentralen Bremenale bin ich auch aufgetreten.
1: Ja, sorry.
2: Und das hat sich für mich irgendwie wie so ein Full-Circle-Moment angefühlt, dass ich gesagt habe, okay, damit Comeback wieder auf Dings, mache ich auf jeden Fall.
1: Das war das, wo ich dich das erste Mal auf der Bühne gesehen
2: genau,
1: habe.
2: Genau.
1: Bremenale dezentrale.
2: Ich habe damals den Newcomer-Contest hier bei Next
1: gewonnen. Ja.
2: Und das war zu einem Zeitpunkt, wo ich eigentlich auch schon keine Musik mehr gemacht habe.
1: okay, aber nimmt man da noch mit?
2: Habe ich noch mitgenommen und hat mir auch nochmal neue Motivation gegeben. Die Motivation hat ein paar Wochen gehalten und dann...
1: Dann war Ende.
2: Dann war die Tür komplett zu tatsächlich, ja. Muss ich schon so sagen. Ich war durch damit. Ich habe irgendwie andere Dinge im Kopf gehabt. Oder was heißt, mir wurden andere Dinge so ein bisschen aufgezwungen. Du musst ja erwachsen werden. Du musst ja auch dafür sorgen, Geld zu verdienen. Du musst auch irgendwo reifen. Du musst dich um deine Zukunft sorgen. Musik ist klar auch auf jeden Fall ein Ziel. Aber wie viele Spieler sind auf dem Feld und wie viele dürfen auch wirklich das Spiel genießen? Das wäre jetzt sehr umschrieben. Aber wie viele kommen wirklich dazu, mit der Musik Geld zu verdienen und sich wirklich nur davon ernähren zu können? Und jetzt glaube ich da fest dran, dass das ein Punkt ist, den ich noch erreiche. Damals habe ich nicht dran geglaubt, dass das brotreich wird.
1: Ich drücke dir die Daumen auf alle Fälle. Ja. Also diese Diskussion habe ich ja sehr häufig off-air mit Künstlerinnen und Künstlern, weil ich ja auch gerne Newcomern hier immer eine Bühne biete. Klar. Und es gibt, du, wie in jeder Karriere in irgendeinem Office dieser Welt, gibt es halt so die 1, 2, 3, 4, 5, die richtig absahen und darunter kommen halt immer und immer mehr Leute in der Breite, die es halt tun. Beim Fußball. Fußball ist eigentlich ein besseres Beispiel. So, und dann gibt es halt diese Working Class Musiker, die wir haben vorhin über Bremen 2 gesprochen, so, ne? Da kommt jede Woche irgendein Act in Worpswede in die Town Hall da, so, weißt du? Und du bist halt so, noch nie von gehört, Musik klingt interessant, aber die reisen dann wirklich fast jeden Tag im Jahr in genau solche Locations und damit haben die halt, genau, und haben aber halt dann den Verdienst, den du und ich haben bei Next arbeiten, so, weißt du, was ich meine?
2: Ja, einfach ein gutes Gehalt.
1: Genau, das ist halt einfach so Working Class Musicians, so, und davon gibt es halt sehr, sehr, sehr viele, auch im Rap. Also ich habe daher auch noch in der zweiten Stunde Musik von Döll dabei. Er ist so das Aushängeschild des Working-Class-Rappers. So. Und dann gibt es ein paar, die mal ein bisschen mehr, ein paar, die mal ein bisschen weniger. Aber ich glaube, wenn man tatsächlich damit erfolgreich sein möchte, dann ist das, glaube ich, ein erreichbares Ziel. Und wenn irgendwas auf dem Weg passiert, dass du in die andere Sphäre katapultiert wirst, dass du auf einmal, weiß nicht, 187-mäßig oder so, also jahrelang die Charts irgendwie dominierst, dann ist es das.
2: Ich glaube, auf jeden Fall. Klar, also es ist wie ich es im Tape auch sage, ich lege viel in Gottes Hände. Ich lege auch das in Gottes Hände. Ich bin gespannt, was auf mich zukommt. Ich mache Musik, aber nicht, weil ich unbedingt Brot verdienen möchte, sondern ich mache es, weil ich Musik liebe und weil ich mich ausdrücken möchte und weil ich die Liebe zur Musik wieder gefunden habe. Und der Unterschied zu damals ist, damals wollte ich damit Geld machen und berühmt werden. Heute habe ich das alles gemacht, um meine Emotionen und Sorgen zu verarbeiten. Und das ist für mich ein Ventil, so mäßig. Und dadurch, dass ich Musik für mich selbst mache, ist was ganz anderes entstanden. Und ich glaube, das sind auch die Punkte, wenn du anfängst, für dich selbst Dinge zu machen, dann fängt es plötzlich an, dass du damit Geld verdienst, weil es was anderes ist.
1: Und du hast vor so ungefähr einer halben Stunde einen Satz gesagt, und zwar, du hast dich da gefunden oder du hast dich ausgedrückt und du bist ehrlich. So.
2: Genau.
1: Das ist halt exakt der Punkt. Also die Mucke zu machen, die halt überall in den Autos läuft, die wir auch auf Next halt tagtäglich rauf und runter spielen und so, ne? Das zu übernehmen und das nachzumachen, so, das das kann jeder, da ist nichts dabei. So, geh ChatGPT, so, weißt du, schmeiß da zwei, drei Sachen rein, lass dir das alles generieren, so, und benutze deine Stimme, lass das von dem Produzenten von A nach B schieben, fertig ist, so. Aber der Moment, wo du ehrlich zu dir bist und auch weißt, wer du bist, weil das ist ein ganz entscheidender Punkt, das ist der Moment, wo Leute dir wirklich zuhören und wo die Herzen aufgehen, genau, und wo auf einmal auch im Publikum was passiert. So, und genau da, deswegen höre, das habe ich dir vorhin auch im Vorgespräch gesagt, so, genau deswegen höre ich Rap. So, und deswegen hat mich, als diese Platte rausgekommen ist, du hast mich gefickt damit, Digga.
2: Das ist, hey, es tut so, mir leid.
1: auf eine positive Art. So, weil ich habe das ja alles so ein bisschen von der Außenseiterposition so beobachtet, so, und du hast es eingangs auch gesagt, so, wir kennen uns jetzt schon sehr lange,
2: ja,
1: aber wir haben insgesamt Zeit, die wir miteinander verbracht haben, relativ wenig,
2: ja, komm,
1: aber trotzdem habe ich halt all diese Stationen irgendwie so mitbekommen, und ich habe mich immer wahnsinnig wohl in deiner Nähe gefühlt, und
2: das freut mich sehr.
1: Mir macht es halt sehr, sehr Bock, das auch alles so von außen zu sehen, aber hier habe ich gefühlt dich erfahren, und da war ich halt so, boah, Digga, das ist, und ich sehe mich auch in ganz vielen von diesen Songs wieder, auch wenn ich ganz viele Sachen natürlich nicht teile, weil ich anders aufgewachsen bin, weil ich anderer Mensch bin, so, aber ja, das Ding, Schock gesellt, Bruder.
2: Ich küsse doch dein Herz. Das hat mich gerade wirklich berührt, weil genau das wollte ich in Menschen auslösen. Ich habe wirklich viele Shababs gehabt, gerade Youngins, die mir geschrieben haben, die gesagt haben, ey Bro, du drückst da etwas aus, was ich nicht ausdrücken kann, und genau deswegen habe ich das gemacht. Ich wollte für andere erklären können, was eigentlich in denen vorgeht, oder dass sie es mehr verstehen können, weil ich dafür Raum schaffen wollte, dass wir nicht alle da draußen Hustler sind, und wir sind nicht alle extrem fresh, und wir sehen nicht auf jedem Bild perfekt aus, und wir haben mal nicht alle viel Geld, und wir sind nicht alle die strammsten Motherfuckers, die es da draußen gibt. Digga, wir sind alles Menschen, wir haben alle Emotionen, und wir haben alle unsere Sorgen, und ich glaube, das geht gerade so verloren auf dieser Welt, dass wir Verständnis füreinander haben. Das wollte ich noch dazu sagen, Digga.
1: Ich küsse dein Herz. Echter Spieler. Freestyle.
2: Ja,

0: Wer ist ein echter Spieler?
1: Immer noch der Rookie mit den Dreams. Hab die Fuffis in den Jeans. Zu den Honis durch die Streams. Hab das Maximum an Speed. Der Musik ist mein Nassib. Hab mich neu ins Game verliebt. Das heißt für euch jetzt Rest in Peace. Bin am

0: Jetzt waren wir hier auch noch irgendwie in einer tiefen Diskussion und jetzt müssen wir schon wieder reden. Das ist ja auch irgendwie alles ein bisschen schwierig.
1: Ach Mann, Digga.
0: Was soll's? Was ist der Plan für die Zukunft?
1: Der Plan für die Zukunft ist, weiterhin Musik zu machen. Diese Frage habe ich jetzt so oft bekommen, dass sie mir aus dem Hals raushängt. Was macht ein Künstler? Er macht Musik. Oder wenn er jetzt Musiker ist, dann was, ne? Der macht einfach weiter. Und ich entwickle mich weiter. Ich lerne jetzt neue Perspektiven von mir kennen. Weil der Lithos, den man auf dem Tape gehört hat, der Lithos bin ich tatsächlich jetzt schon wieder nicht mehr. Mhm. Von den Thematiken her, die mich beschäftigen.
0: Weil es dir besser geht.
1: Weil es mir besser geht, auf jeden Fall. Weil diese Episode in meinem Leben auch vorübergegangen ist. Deswegen jeder Shabab da draußen und auch jede Frau da draußen, Schwester, die gerade struggelt. Es gibt Licht am Ende des Tunnels. Du musst dich nur zu diesem Licht bewegen. Und genau das habe ich getan. Und ich will jetzt nicht sagen, ich schwimme im Licht. Aber ich bin auf jeden Fall nah an der Sonne dran und ich genieße gerade eine andere Perspektive aus Leben, die sehr verbunden ist mit Persönlichkeitsentwicklung, die sehr verbunden ist mit gewisse Ästhetiken und ich weiß nicht, Digga, wenn du aus dem, guck mal, ich sag's jetzt mal offen, ja? Ich sag in Augenringe, Depression im Nacken raubt die Seele aus. Das heißt, ich habe offenkundig gesagt, dass mich die Depression ausgeraubt hat. Ja, so. Ich hatte einen Überfall auf meine Emotionen, auf meine Menschlichkeit, so sehr, dass ich irgendwann abgestumpft bin, so sehr, dass ich keine Musik mehr gehört habe, so sehr, dass ich mich emotional nicht mehr gespürt habe. So, und ich bin an diesem Punkt, dass ich mich emotional wieder spüre und die Welt neu kennenlerne und dass ich wieder Außenwirkungen im Alltag spüre. Das heißt, ich nehme wieder einen Vogel wahr, der an mir vorbei zischt. Ich nehme wieder Kleinigkeiten wahr und diese Kleinigkeiten verarbeite ich tatsächlich wieder. Und es klingt jetzt so richtig corny, Digga, weil ich auf der anderen Seite, Digga, manchmal muss man das einfach mal sagen, weil je offener du redest, desto cornier wird es irgendwo zum Teil, wenn ich mir selbst zuhöre. Aber ich enjoye das mehr, real zu sein und zu sagen, wie es ist. Ich habe eine andere Perspektive jetzt und kann jetzt schmunzeln, wenn ich diese Songs höre und weiß jetzt, ich kann jetzt über ganz andere Dinge reden, weil jetzt Platz da ist, weil ich jetzt Bock habe, wieder über gute Laune-Themen zu sprechen, wieder Bock habe, über die guten Zeiten zu sprechen, weil die schlechten Zeiten fressen mich nicht mehr von innen auf und sind nicht das Einzige, was sich in meinem Kosmos gerade bewegt. So, das ist die Entwicklung. Ich habe so viel gelabert, wie lange
0: Bruder,
1: nicht mehr,
0: Bro. Ich habe das auch einfach, dich einfach laufen lassen.
1: Geil.
0: Du kannst ja die ganze Moderation direkt. nein, das ist einfach Rede, Bruder. Das ist, also, alles das, was du gerade gesagt hast, ich weiß jetzt nicht, müssen wir auch nicht tief drauf eingehen, so, ob diagnostizierte Depression, dies, das, jenes, alles scheißegal, so. Punkt ist, genau aus so einem Loch rauszukommen, egal wie tief es geworden ist, genau dieser Moment, wenn du das erste Mal wieder auch mit Freunden bist und das erste Mal wieder richtig lachst und genau. Nicht einfach nur lachst, weil gerade in der Situation gelacht wird, sondern du spürst diese Freude in dir.
1: Stark. Weißt du, wo der Punkt für mich war? Ich sag das mal ganz offen und ehrlich. Ich habe ja viel über das Ego gesprochen, dass mein Ego mein größter Feind war und auch tatsächlich mein größter Freund. Und ich konnte mein Ego war sehr zerbrechlich. Also das heißt, ich habe mich schnell angegriffen gefühlt. Und ich kann über mich selbst lachen. Das ist ein Punkt, wo ich gemerkt habe, okay, ich habe aus tiefstem Herzen gerade über mich selbst gelacht. Und das war ein Moment, wo ich gesagt habe, okay, wir sind da, Bro. Wir sind da, wir wissen, dass wir jetzt, wir leben wieder, wir existieren. Wir sind nicht nur noch eine Schale und versuchen, jemand zu sein.
0: Herzlichen Glückwunsch, Bruder.
1: Danke.
0: Das macht, also für euch da draußen, wenn ihr jetzt das gesamte Interview gehört habt, vielleicht schließt ihr auch gerade so einen Kreis innerlich, weil wir haben vorhin über dieses Konsumenten oder du hast über dieses Konsumentendasein und halt Abstumpfen und Hülle und dies, das und jenes. Für mich ist das halt in diesem Interview hier so ein Full-Circle-Moment, weil genau das beschreibt auch das. Je mehr du halt scrollst, umso mehr passiert nichts, du kreierst nichts, du spürst dich nicht mehr, du fühlst dich nicht mehr, du bist nur noch voll mit dem Verarbeiten von dem, was du hier gesehen hast.
1: Ab dem Moment, wo du nur noch konsumierst, verlierst du deine Menschlichkeit.
0: Ja.
1: Das ist einfach so. Also, wenn du den ganzen Tag nichts anderes machst, und das machen viele Menschen, das weiß ich auch, weil das eine Flucht ist, das ist ein Instinkt, der sich in dir auslöst. Das heißt, du läufst vor Dingen weg. Wenn du dich mal ernsthaft fragst, wann du das letzte Mal mit dir alleine warst und wann du das letzte Mal Gedanken ausgesprochen hast, dann weißt du, fuck, hier läuft was schief. Weil wenn du mit dem Handy schlafen gehst, mit dem Handy aufwachst, auf die Arbeit gehst, Außeneinflüsse und du hast nie den Raum für dich, dann stirbt deine Seele, Bro. Das sag ich dir so, wie es ist.
0: Ist so, ist so. Hast du mittlerweile einen gesunden Umgang mit dem Telefon gefunden?
1: Na, ist schon besser. Schon besser. Mein Job ist leider Social Media auch zum Teil. Sowohl als auch. Und ich muss up to date bleiben. Ich habe aber auf jeden Fall einen gesünderen Weg auch gefunden, das Handy zu benutzen für andere Dinge, die mich auch weiterbringen. Also die nicht nur konsumieren sind, sondern auch ja, kreieren und ehrlich gesagt auch Weiterbildung. Ich hab's viel für Quatsch, Digga. Ich hab gemerkt, dass mein Gehirn irgendwann so brainrot war, komplett nur noch. Weißt du, ich hab so für Dummheit gelebt. Und das war irgendwann so ein Moment, wo ich gemerkt habe, okay, ich werde immer dümmer und das ist ein Problem.
0: Es ist halt am Ende des Tages wie Junkfood. Schmeckt geil für den Moment und es macht auch das, was es irgendwie machen soll, aber...
1: Es ist eine Dopaminfalle.
0: Eigentlich fühlst du dich halt räuden.
1: So. Ich sag immer billiges Dopamin.
0: Ja, es ist auch so.
1: Einfach billig, schnell.
0: Ja.
1: Es ist so 1 Euro Dopamin.
0: Ja.
1: So. Genauso wie die Chipstüte, wie du es gesagt hast, wie Junkfood. Es geht ultra fast in dein Hirn, aber genauso schnell kommt die Rechnung auch.
0: Also Freunde, wir haben es jetzt 20.48 Uhr. Du bist noch ungefähr 12 Minuten hier. Jetzt hast du die große Möglichkeit. Entweder nehmen wir noch einen dieser 3 Songs, die du hier mitgebracht hast, denn ich biete ja gerne die Möglichkeit, dass wir über Top 10 Songs sprechen, oder wir machen das hier.
1: Was?
0: Achso, du hast, stimmt, das ist gar nicht der Bildschirm, auf dem du das sehen kannst.
1: Nee.
0: Du hast ja noch was geschickt.
1: Guck mal, ja klar, wir können jetzt entweder den neuen Song hören,
0: ja,
1: den ich jetzt antease, offiziell, den ich noch gar nicht irgendwo angeteased habe, weder auf Social Media, weder auch irgendwo, sondern einfach hier debütmäßig.
0: Das wäre so
1: ein Bremen Next
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1: Ja, es ist ein Bremen Next Exclusive auf jeden Fall. Ey, er ist Gabriel Sulis Freestyle, let's go, wir gehen rein, lass uns das tun, warum nicht?
0: Okay, du bist der Chef, let's go!
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0: Gabriel Sulis Freestyle. Litos, Bremen Next, Punchline mit Kevin.
1: Show.

0: Gabriel Solis, Freestyle, Litos, ein Bremen Next Exclusive und es ist schön, dass du da bist.
1: Auf jeden Fall, Digga. Ich fand es auch gerade ultra nice. Der ist jetzt das erste Mal wieder also an öffentliche Ohren geraten, so weißt du?
0: Der ist ja nur für mich quasi gerade frisch aus dem Toaster.
1: Genau, der ist gerade brand new und gerade auch sehr sommerlich.
0: Ja, ja, Mann. Ich hatte mit deiner Managerin nämlich, ich glaube vor 3 oder 4 Wochen hatten wir alles abgeklärt, ja, so was irgendwie passieren soll, was mir geschickt werden soll und so. Ja. Und da meinte sie, hat sie schon geteased so aus dem Studio, nehmen gerade noch was auf und
1: blablabla. Nice,
0: und ich war die ganze Zeit so, schick mir das jetzt. Ich will das jetzt hören, schick mir das jetzt. So, aber dass er den Weg heute noch rein. Und ich habe ihn gerade das erste Mal gehört.
1: Ja, Mann.
0: Und ich finde es witzig, weil auch der Song fest ganz großen Teil von dem, worüber wir gesprochen haben,
1: richtig, dann wieder aufgefangen.
0: Dann auch wieder zusammen. Und wie kommt das so bei deinen Jungs an, wenn du erzählst, dass du auf Desperate Housewives und Gilmore Girls stehst?
1: Digga, ich bin, glaube ich, mit vielen Shababs umgeben, die nicht ganz anders sind als ich, sondern man hat halt nie so offenkundig darüber gesprochen, aber sobald man sich darüber unterhalten hat, war es eigentlich klar, ey, Bruder, wir sind eigentlich alle sehr ähnlich und wir haben uns alle so ein bisschen vor so einer Schutzmaske da, dahinter versteckt. Ich glaube, es fängt schon an mit, Digga, wir haben irgendwie auf Social Media, auf TikTok, Digga, steht da so, sagt da eine Frau, ist ich, wenn mein Mann Jogurette isst. Und mein Bruder schickt mir das auf Insta und sagt so, oder auf TikTok. Er schickt es so und sagt so, Bro, ich mag halt Jogurette, was soll ich machen?
0: Ja, Digga.
1: So, weißt du, also basically darf man nicht mehr Schokolade essen, das ist ick. Und ich war so, okay, aber ehrlich gesagt, das ist wirklich sass, weil ich mache noch viel, viel femininere Dinge,
0: ja,
1: so, wo ich sage,
0: same,
1: ey, Digga, ich habe mit meiner Freundin Gossip Girl Todes gefeiert. Ich habe Desperate Housewives mit meiner Mom geguckt.
0: Zu Recht.
1: Ich habe Deep Down der Heartbreak-Songs gehört, habe sie enjoyed, White Girl Music.
0: Weißt du, was geil ist?
1: Ja.
0: Nach einem richtig, also mein bester Kumpel und ich, wir machen jetzt so ich fahre Motorrad in meiner Freizeit, ja, ab und an so und wir machen jetzt so richtig männliche Motorrad. So, aber abends, glaub mal, da kommt eine schöne Tuchmaske zum Einsatz.
1: Geil.
0: Und dann chillen wir da und grillen und haben eine kleine Tuchmaske im Gesicht.
1: Ja, das ist doch geil.
0: Digga, ich musste 28 Jahre alt werden, um das erste Mal eine Tuchmaske zu benutzen. Und weißt du, wie geil sich das anfühlt? Das,
1: ey, du bist noch an der Spitze des Eisbergs. Du sagst, es geht noch besser, Bro.
0: Ja, ich weiß. Ja. Aber ich trau mich gerade aber auch nicht so. Ja. Aber genau das ist ja das Ding. Es ist alles immer eine Skala, auf der du dich bewegst.
1: Auf jeden Fall.
0: Nichts ist schwarz und weiß. Und genau deswegen, ich feiere das sehr, aber ich weiß halt auch, es gibt Repressalien aus dem eigenen Freundeskreis, der dann vielleicht nicht so aufgeklärt ist oder sich,
1: Digga,
0: selber das zugestehen will.
1: Wir sind kein, Bro, ich bin 26. Wir sind auch keine Youngins mehr. Wir sind vielleicht jetzt auch nicht die Erwachsensten, aber wir sind auf jeden Fall nicht mehr an dem Punkt. Und ich glaube, durch Social Media sind da auch viele Leute, die da offen drüber reden. Also es ist nicht nur negativ alles, ne? Es gibt auch positive Dinge und ich muss auch sagen, es gibt für Männer, sowohl Frauen als auch Männer, die dir dabei helfen können. Das heißt, dir deine feminine Seite auch klar zu werden, weil Männer da draußen, Shababs, okay, hört mir mal jetzt eben kurz zu, ich will euch nichts in den Mund legen, aber wenn ihr sagt, ihr seid hundertprozentig männlich und es gibt nichts Feminines in euch, dann stimmt was nicht mit euch. Das ist, was ich sage, weil dann habt ihr die Seite nicht kennengelernt. Dann habt ihr euch nicht mit euch auseinandergesetzt. Weil
0: Rede.
1: Zu sagen, ich kann mir das nicht geben, weil das ist mir zu weiblich und das ist mir zu Dings, zu feminin, und ich muss mich zu sehr mit Emotionen auseinandersetzen und ich kann mich irgendwie nicht fallen lassen oder nicht weinen oder keine Emotionen haben. Bro, what the fuck, wir sind am Leben. Leb deine Emotionen aus und sei nicht nur eine Schutzhülle, das wollte ich sagen.
0: So, du bist ein Mensch und
1: genau,
0: das gehört ganz normal
1: Enjoy
0: dazu.
1: It.
0: Genau, exakt das. So,
1: ne? Embrace, dass du ein fucking Mensch bist. So, es muss nicht nur männlich sein, wir müssen nicht nur kämpfen gehen und sonst, ich mache auch Kampfsport für die andere Seite, weißt du, was ich meine? So, beide Seiten müssen gefüttert werden. Glaub mir auch, Frauen haben auch Bock, sich zu kloppen. Frauen haben auch Bock auf viele Sachen und die machen gerade sogar mehr männlichen Shit, als wir weiblichen Shit enjoyen. Weißt du, was ich meine? So, das glaube ich.
0: Sehr viele Fragen dazu, sehr wenig Zeit, deswegen stelle ich eine Frage.
1: Yeah.
0: Ich weiß jetzt nicht, wie wir da hingekommen sind, aber was bedeutet für dich Männlichkeit?
1: Ich halte mich ehrlich gesagt gar nicht mehr an diesen Begriff. Also ich habe ihn viel und oft heute genannt, aber ich halte, also es ist für mich kein Konstrukt, an dem ich mich selbst messe, sondern ich messe mich als Mensch. Und männlich sein bedeutet für mich Mensch zu sein und Mensch zu sein bedeutet für mich gerade zu sein. Ein gerader Mensch zu sein, der seinen moralischen Kompass kennt, der sich so entwickelt, wie er es möchte und mit Rücksicht auf anderen Menschen, der nicht sich beeindrucken lässt von all diesem Glanz und Glamour auf dieser Welt, weil vergleichen tut immer nicht gut. So, und das ist, also für mich ist es wirklich einfach, sei gerade, sei du selbst und enjoy, dass du du bist. Und wenn du das nicht hinkriegst, dann lern, wie du damit wie du mit dir selbst... Digga, fang an, dich selbst zu lieben. Das sagt doch jeder da draußen, Mann. Ich brauche jetzt hier nicht einen auf Moralapostel zu machen. Jeder hat schon gesagt, love yourself. Okay, aber lern, wie du dich liebst, weil das ist nicht einfach.
0: Der Punkt ist aber, und das ist auch so eine Sache, die man irgendwann versteht, und ich habe auch ein bisschen lange dafür gebraucht, aber all diese Sachen haben Millionen Menschen vor uns gesagt.
1: 100%.
0: Und damit du das verstehst, brauchst du aber genau einen, der so ausdrückt, dass du es begreifen kannst. Oder jemand, ne, von dem du dich... repräsentiert fühlst oder den du respektierst, bla bla bla bla, 1000 Millionen Möglichkeiten, aber der genau die richtige Reihenfolge von Wörtern sagt, damit du es halt verstehst. Und es gibt Milliarden Songs darüber, aber genau, jede einzelne Stimme ist wichtig gehört zu haben und irgendwann kriegt man es dann.
1: Eine Sache noch.
0: Yes.
1: Dir kann noch so viel jemand was erklären oder diese eine Stimme, wie du es gerade gesagt hast. Für mich ist es so, ich lerne nur, wenn ich selbst durchlebt habe.
0: Safe.
1: Also
0: safe.
1: Ich lerne nicht durch die Weisheiten von anderen, ich lerne oft nicht durch Fehler. Fehler können 10-mal passieren, bis ich es endlich gecheckt habe. Aber es muss halt durch meine eigenen Fehler entstehen. Sonst wäre es so einfach. Sonst würden wir am Anfang unserer Geburt einfach direkt so einen Data-Chip mit allen Weisheiten kriegen und so, das machen wir jetzt nicht mehr falsch. Dann würden wir alle glücklich sein auf dieser fucking Erde.
0: Ich meine nur das Anhalten zu, okay, versuch dich selber zu spüren, versuch selber irgendwie auf den Film zu kommen, ne, deine Selbstliebe und so, tralala. Das müssen wir alle selber durchleben, aber es gibt immer so ein Initial, so wie du das auch mit deiner Managerin hattest, ihr habt euch zusammengesetzt, habt über Dinge gesprochen, du hast Sachen erkannt und dann passieren. Also durchleben muss man das immer alle selber. So, da gibt es auch 1000 Sinnbilder für, aber an der Stelle machen wir jetzt leider Gottes einen Punkt, auch wenn ich mich noch die nächste Stunde mit dir podcastmäßig über solche Themen unterhalten könnte. Vielleicht ist das neue Next-Format irgendwann, keine Ahnung.
1: Love yourself mit dem Next. Exclusive.
0: 2.7. Breminale. Du auf der Bühne.
1: Ich bin da, Bro.
0: Hast du schon für den Gabriele Solis ein Release-Datum?
1: Ja, habe ich, aber ich sag's
0: okay.
1: Nicht. Also,
0: und weil wir vorhin ganz kurz über Entwicklung gesprochen haben und ein bisschen abgeschweift sind, Album in der Mache, EP in der Mache?
1: Kann sein.
0: Ich liebe dich. Okay, wir gehen raus mit einem deiner Top 10 Songs, die du mitgebracht hast, Represent von Nas.
1: Und
0: dann hören wir uns nach diesem 5-Minuten-Banger gleich wieder hier. Und die letzten Sekunden dieser Sendung gehören jetzt dir.
1: Lieb Vielen aus. Dank. Ich bedanke mich, dass ich hier sein durfte. Ich freue mich, dass wir uns so ausführlich unterhalten haben. Ich hoffe, dass viele da draußen, die zugehört haben, wenn sie zugehört haben, etwas für sich mitnehmen konnten. Und ich möchte nochmal an dieser Stelle sagen, ich weiß nichts besser als ihr da draußen. Ich wollte niemandem irgendwas in den Mund schieben oder in sein Herz. Ich hoffe, ihr konntet vielleicht was mitnehmen. Das würde mich freuen und vielleicht konntet ihr sogar meine Musik enjoyen. Und wenn nicht, dann macht's besser.
0: Ganz, ganz große Liebe. Schön, dass du da warst. Und ich freue mich auf deinen nächsten Besuch hier. Jetzt Represent von Nas, Punchline mit Kevin, Bremen Next, 20:58 Uhr. Das war Litos.

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1: So, jetzt bin ich wieder alleine im Studio und darf euch eine Stunde lang noch mit meinem Musikgeschmack und den Neuheiten der letzten 4 Wochen durch den Abend bringen. Und ich freue mich sehr darauf. Ich habe auch so kleine Geschichten gebaut. Ich werde das so ein bisschen versuchen, so zu moderieren. Und ich habe heute auch mal ausnahmsweise ein paar der Top 10 rappenden Menschen in diesem Land mitgebracht. Und als allererstes, als große Überraschung für diese Sendung, habe ich Saide dabei, was ja eigentlich gar nicht hier so stattfindet. Aber ich finde, mit dem Queen of Pop Song hat sie ein Statement rausgehauen. Da können sich so einige Leute eine Scheibe von abschneiden. Und ich liebe dieses Selbstbewusstsein und ich liebe die Themen, die sie da so aufmacht und einfach sehr, sehr stark nach vorne marschiert. Und deswegen gehen wir jetzt rein. Queen of Pop, Saide, Punchline mit Kevin, Bremen Next, 21:03. Let's fucking get it.

Und ich wünsche dir wirklich, wirklich nur das Allerbeste dabei, bei diesem Vorhaben, Saide. Und nicht, dass wir in 10, 15 Jahren die Story hören, die wir jetzt von Juju hören. Shorty.

Juju, Shorty, 21.08 Uhr hier auf Bremen Next Punchline mit Kevin und wir machen einfach direkt weiter. Döll, meine sehr verehrten Damen und Herren, hat gerade eben auch schon im Interview mit Litos einen ganz kurzen Platz gefunden, in dem ich darüber sprach, dass es so Working Class Rapper und Rapperinnen da draußen gibt. Und ihm ist etwas sehr Beschissenes passiert und zwar hat er für die anstehende Tour sich mit einem Partner zusammengetan und das gesamte Geld, was durch Ticketverkäufe, Merch und so weiter und so fort reingekommen ist, hat dieser Partner genommen und war dann weg und hat auf nichts mehr reagiert. Daraufhin hat er ein GoFundMe aufgemacht, damit die Tour halt weiter stattfinden kann und das alles bezahlt werden kann und so weiter und so fort. Und als Dankeschön für alles das, was da zusammengekommen ist, gab es vor geraumer Zeit diesen Song. Gierig, Freestyle, Döll.

DJ Crypt, Classic der Dicke macht den Beat. Das war DP zusammen mit Lackmann. Es ist 21.19 Uhr hier auf Bremen Next. Nein, 21.20 Uhr hier auf Bremen Next. Punchline mit Kevin und wir machen einfach direkt weiter mit der Dame, die ihr aus dieser Sendung schon sehr, sehr, sehr, sehr, sehr, sehr lange kennt. Aber ihr konntet sie erleben und zwar bei Prototyp Rapstar über die letzten Monate, bis ihr dann ein Labeldeal angeboten wurde, der ausgeschlagen wurde. Und jetzt gibt's den ersten Song seitdem. Die Rede ist natürlich von niemand geringeren als der wundervollen Zazu. Der Song heißt How to Rob.

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Ich weiß gar nicht, wie ich da jetzt groß reinmoderieren soll. Jetzt ist es nämlich richtig, richtig traurig. Das passt ein bisschen dazu, dass draußen gerade die Welt ein wenig untergeht. Wisst ihr was, wir gehen einfach rein. Abo, Novoline.

Sagen, dass ich heute doch nicht dabei bin. Mir geht's heute nicht so gut und irgendwie wird mir das alles gerade zu viel. Deswegen bleibe ich lieber zu Hause und mache ein bisschen Musik oder so.

Fleur Earth auf einem Slightner Pilker Beat. Der Song heißt Nur Bares ist Wahres. Und meine sehr verehrten Damen und Herren, in den heutigen Zeiten, in denen alles irgendwie sich nicht so richtig geil anfühlt als ganz normaler, unbescholtener Bürger, verstehe ich nicht, warum wir bei Diskussionen darüber, dass der 8-Stunden-Arbeitstag und die 5-Tage-Woche irgendwie fallen soll, nicht Verhältnisse haben wie in anderen Ländern, wenn ein Stück Land verkauft wird an Superreiche, was so Demonstrationen angeht. Deswegen habe ich jetzt eine kleine, feine Auswahl an Musikstücken getroffen, die euch eventuell dazu veranlassen oder euch gedanklich auf eine Reise mitnehmen, wo am Ende vielleicht auch eine Demonstrationsbereitschaft steht. Sagen wir es mal so. Upsilon, keiner von euch, der macht den Auftakt.

Was ist das eigentlich für ein unnormaler Flex von Upsilon, den Vizekanzler anzusprechen, warum er ihm bei Insta folgt, um dann zu sagen, mal halt mal ein bisschen Abstand. Wir machen weiter mit Prada von Nantia, Admiral Klatsch.

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1: Ich muss nicht mit Leuten reden, die ohnehin so denken wie ich. 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Und dann wundern wir uns, warum erreichen wir die Leute nicht mehr? Wie konnte das passieren? Ich habe doch dieses großartige Kunstwerk erschaffen. 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Wir haben sie nicht mitgenommen auf unserem Weg, sondern wir versuchen es allein. 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
2: PDK. To the People heißt der Song. Und wir sind jetzt quasi am Ende dieser Sendung angekommen, meine sehr verehrten Damen und Herren. Es war mir eine große Freude, wieder 2 Stunden für euch hier im Radio Musik gespielt haben zu dürfen. 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Selbst erkläre meiner Meinung nach, die aktuelle Sendung werde ich dann morgen aktualisieren, sodass ihr alles von heute mitbekommt. Ansonsten könnt ihr auch bei ARD Sounds oder aber auch auf bremennext.de alles nochmal nachhören. Das war's von mir, seid lieb zueinander, Bremen Nord, meine Liebe, Hadi, ciao, und jetzt geht's weiter mit Audio 88, Jessin und Schmidt.

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